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Drop Dead. 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
2: Ich bin Hendrik Daum. Höhere Ausgaben und mehr Schulden. Das Bundeskabinett hat in

0: Finanzminister Klingbeil hingegen einen skandalösen Raubzug bei den Klimaschutzmaßnahmen vor. Klingbeil selbst verteidigt seine Finanzpläne als notwendig und verfassungskonform. Mehr Geld soll vor allem in die Verteidigung und den Ausbau von Straßen, Brücken und Bahnnetz gesteckt werden.
1: Ausgerechnet zum Ferienstart in Bayern und Baden-Württemberg wird eine wichtige Strecke in Tirol wieder gesperrt. Wegen einer weiteren Demo von Anwohnern ist der Fernpass am 1. August vormittags von 9.45 Uhr bis 12 Uhr nicht befahrbar. Das teilten die Tiroler Behörden mit. Das betrifft die Strecke zwischen Nassereith und Reutte. Die Bundesnetzagentur wirft eBay vor, gegen EU-Nutzerrechte zu verstoßen. Die Behörde kritisiert, dass die Handelsplattform rechtswidrige Inhalte nicht einfach genug melden lässt, Nutzer bei Kontosperrungen nicht klar informiert und Händlerkontaktdaten schwer auffindbar sind. eBay soll die Mängel abstellen, sonst droht ein Zwangsgeld. Auf der A4 ist die Anschlussstelle Dresden-Hellerau in Fahrtrichtung Chemnitz bis heute früh 5 Uhr gesperrt. Grund sind Markierungsarbeiten, wie die Autobahn GmbH mitteilte. Autofahrer, die in Richtung Chemnitz fahren möchten, werden gebeten, die Auffahrt in Richtung Görlitz zu nutzen und an der Anschlussstelle Dresden-Flughafen zu wenden. Wer die Autobahn in Dresden-Hellerau verlassen möchte, soll bereits an der Anschlussstelle Dresden-Flughafen abfahren. Und wir schauen zur Fußball-WM und da hatten in der Achtelfinalpartie Portugal gegen Spanien die Spanier das glücklichere Ende. Kurz vor dem Schlusspfiff und bereits in der Nachspielzeit erzielte Joker Mikel Merino den einzigen Treffer der Partie zum 1:0 für Spanien, das damit im Viertelfinale steht. Portugal dagegen mit Superstar Cristiano Ronaldo muss jetzt nach Hause fahren.
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3: Tiefsttemperaturen zwischen 17 und 13 Grad. Heute windig, wolkig, etwas Regen. Höchsttemperaturen zwischen 25 und 27 Grad. Morgen Wolken und Sonne im Wechsel, nur einzelne Schauer, weiterhin windig, 22 bis 25 Grad.
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14: Ich bin Hendrik Daum. Die Bundesregierung hat den Haushalt für 2027 beschlossen und damit werden viele neue Schulden aufgenommen. Finanzminister Klingbeil begründete das mit den internationalen Krisen wie dem Ukraine-Krieg.
15: Der Frieden in Europa ist durch Putins imperialistischen Wahn bedroht wie lange nicht. Und ich will das sehr klar sagen, mit der schwarzen Null können wir uns nicht gegen Putin verteidigen. Wir müssen deswegen in kürzester Zeit 3 Jahrzehnte aufholen, in denen unsere Bundeswehr runtergespart wurde. Dabei keine neuen Schulden zu machen, das geht nicht. Das ist wie ohne Rakete zum Mond fliegen.
14: Kanada will seine neuen U-Boote vom NATO-Verbündeten Deutschland bauen lassen. Das hat Premierminister Carney mitgeteilt. Der milliardenschwere Auftrag für bis zu 12 U-Boote geht an den Kieler Marineschiffbauer TKMS. Damit setzte sich Deutschland gegen einen südkoreanischen Konkurrenten durch. Bundeskanzler Merz nannte die Entscheidung ein starkes Zeichen der transatlantischen Zusammenarbeit in der Verteidigungsindustrie. Ausgerechnet zum Ferienstart in Bayern und Baden-Württemberg wird eine wichtige Strecke in Tirol wieder gesperrt. Wegen einer weiteren Demo von Anwohnern ist der Fernpass am 1. August vormittags von 9.45 Uhr bis 12 Uhr nicht befahrbar. Das teilten die Tiroler Behörden mit. Das betrifft die Strecke zwischen Nassereit und Reute. Auf der A4 ist die Anschlussstelle Dresden-Hellerau in Fahrtrichtung Chemnitz bis heute früh 5 Uhr gesperrt. Grund sind Markierungsarbeiten, wie die Autobahn GmbH mitteilte. Autofahrer, die in Richtung Chemnitz fahren möchten, werden gebeten, die Auffahrt in Richtung Görlitz zu nutzen und an der Anschlussstelle Dresden-Flughafen zu wenden. Wer die Autobahn in Dresden-Hellerau verlassen möchte, soll bereits an der Anschlussstelle Dresden-Flughafen abfahren. Wir schauen zur Fußball-WM und da hat Spanien Cristiano Ronaldo einen bitteren Abschied von der WM-Bühne beschert und seine eigenen Titelansprüche untermauert. Die Spanier feierten dank des späten Treffers von Joker Mikel Merino in der Nachspielzeit einen 1:0-Sieg gegen Portugal und ziehen erstmals seit dem Titelgewinn 2010 wieder in ein WM-Viertelfinale ein.
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16: Tiefsttemperaturen zwischen 17 und 13 Grad. Heute windig, wolkig, etwas Regen. Höchsttemperaturen

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1: Jennifer Lopez und David Guetta. Save me tonight.
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2: Ich bin Hendrik Daum, einen schönen guten Morgen. Höhere Ausgaben und mehr Schulden. Das Bundeskabinett hat den Haushaltsentwurf 2027 beschlossen. Und die Pläne, die stoßen auf breite Kritik, wie Tanja Wagner berichtet.
3: 555 Milliarden Euro Ausgaben, dazu eine Neuverschuldung von gut 200 Milliarden Euro. Die Industrie hält die Haushaltspläne für wenig solide. Die Zuwächse auf der Sollseite seien alarmierend, heißt es vom Bundesverband. Greenpeace-Experten werfen Bundesfinanzminister Klingbeil hingegen einen skandalösen Raubzug bei den Klimaschutzmaßnahmen vor. Klingbeil selbst verteidigt seine Finanzpläne als notwendig und verfassungskonform. Mehr Geld soll vor allem in die Verteidigung und den Ausbau von Straßen, Brücken und Bahnnetz gesteckt werden.
2: Kanada will seine neuen U-Boote vom NATO-Verbündeten Deutschland bauen lassen. Das hat Premierminister Carney mitgeteilt. Der milliardenschwere Auftrag für bis zu 12 U-Boote geht an den Kieler Marineschiffbauer TKMS. Damit setzte sich Deutschland gegen einen südkoreanischen Konkurrenten durch. Bundeskanzler Merz nannte die Entscheidung ein starkes Zeichen der transatlantischen Zusammenarbeit in der Verteidigungsindustrie. Ausgerechnet zum Ferienstart in Bayern und Baden-Württemberg wird eine wichtige Strecke in Tirol wieder gesperrt. Wegen einer weiteren Demo von Anwohnern ist der Fernpass am 1. August vormittags von 9.45 Uhr bis 12 Uhr nicht befahrbar. Das teilten die Tiroler Behörden mit. Das betrifft die Strecke zwischen Nassereith und Reutte. Die krankheitsbedingten Fehltage in Sachsen, sie sinken leicht, bleiben jedoch auf einem hohen Niveau. Zu dieser Einschätzung kommt die Barmer Ersatzkasse. Nach rund 24 Fehltagen in den Jahren 2022 und 2023 habe sich der Wert im vergangenen Jahr bei 23 Tagen stabilisiert. Laut Barmer treiben die elektronische Krankschreibung, Pandemiefolgen, psychische Belastung bei Jüngeren und längere Ausfälle älterer Beschäftigter die Statistik. Belgien steht im Viertelfinale der Fußball-WM. Die Mannschaft gewann gegen Co-Gastgeber USA mit 4:1. Das Spiel hatte schon im Vorfeld für einen handfesten Skandal gesorgt, da der US-

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1: Dankeschön, Hendrik. Wunderschönen guten Morgen an diesem Dienstag. Da überwiegen die Wolken, die Sonne setzt sich nur ab und zu mal durch. Es ist größtenteils trocken, nur am Vormittag kann es noch ein bisschen regnen. Die Höchsttemperaturen heute maximal 18 Grad, in den höheren Lagen im Erzgebirge, im flachen Land bis 26 Grad. Es weht ein oft frischer, zum Teil auch starker Wind. Im Erzgebirge sind stürmische Böen möglich. Morgen viel Sonne, nur ein paar harmlose Wolken. Es wird trocken bleiben und es ist wieder etwas kühler. Morgen 14 bis 23 Grad. Hallo auf die Straßen. A4 Chemnitz Richtung Dresden zwischen Raststätte Dresdner Tor und dem Dreieck Dresden-West. Tagesbaustelle auf der rechten Spur von um 6 an. Das schon mal als Vorabmeldung. Dann haben wir noch ein paar Minuten Markierungsarbeiten. A4 Dresden-Chemnitz Auf- und Abfahrt Dresden-Hellerau ist betroffen. Außerdem A4 Dresden Richtung Chemnitz, Raststätte Dresdner Tor. Da sind alle LKW-Parkplätze besetzt. A4 Görlitz Richtung Dresden zwischen Grenzübergang Ludwigsdorf und Görlitz Stop and Go. Da, wo es geht, gute und sichere Fahrt für Sie. Wenn Sie was entdecken unterwegs, dann bitte kostenlos anrufen bei uns. 03 mal 800 und die 4. Dankeschön und kommen Sie gut an.

0: Svenske.
1: So, dann fangen wir an, nicht wahr?
2: Das ist einfach, denk mal, an der Zeit.
3: Auf jeden Fall ist das an der Zeit. Wir begrüßen Sie an diesem Dienstag, 7.7.26. Wir haben alles, was Sie für Ihren Start in den Tag brauchen. Auch alle aktuellen Infos natürlich. Die Überraschung vor ein paar Minuten. Belgien steht im Viertelfinale der Fußball-WM. Dazu alles Weitere natürlich später bei uns. Wir machen Sommerferien Spaß und noch so viel mehr. Freuen wir uns gemeinsam auf diesen Dienstag. Jetzt ist es 5 Minuten vor 5. Schönen guten Morgen.
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0: willkommen am Dienstagmorgen. Hier ist das Lieblingsradio. Wir haben es genau 10 Minuten nach um 5.
1: Moment mal, Gedanken zum Tag mit Michaela Stahl.
2: Ja, wer segelt oder klettert, der ist darauf angewiesen, auf einen guten Knoten. Durch ihn entstehen stabile Verbindungen. Er sichert ab. Ganz wichtig, er muss sich aber auch wieder lösen lassen, damit wir nicht an ihm festhängen. Und genauso verhält es sich auch in Beziehungen. Eine Familie kann wie ein Knoten wirken über Zusammenhalt, Vertrauen und Sicherheit. Und dann gilt es aber auch wieder loszulassen, etwa bei den Kindern, ihnen zu vertrauen, wenn sie auf ihrem eigenen Weg unterwegs sind und genauso dem Lebenspartner. Denn wenn wir zu fest hängen, dann zieht sich dieser Knoten nur noch fester und lässt sich irgendwann nicht mehr lösen. Und was folgt dann? Dann fühlen wir uns eingeengt. Auch mit Gott können wir uns fest verbinden. Dieser Beziehungsknoten ist mal fester und mal lockerer, aber wir können uns immer darauf verlassen, denn genau was so ein Knoten erfüllen soll, wird auch erfüllt. Unser Leben fühlt sich stabil und sicherer an. Und auch hier regelt natürlich ein maßvoller Umgang und sorgt für eine gute Balance.
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0: Gustavo Lima.
1: Das ist doch genau der richtige Sound für den ganz frühen Dienstagmorgen, oder? Es ist der 7.7. Wir haben noch 8 Minuten, dann ist es 5:30.
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3: Mit Conny Hartmann, guten Morgen. Leipzig prüft nun den Einsatz einer digitalen Parkraumüberwachung. Dafür hat der Stadtrat jetzt grünes Licht gegeben. Bis Ende des Jahres soll untersucht werden, wo eine Kameraüberwachung sinnvoll wäre und welche Kosten dabei entstehen. Der Landkreis Leipzig sucht noch bis 30. September Vorschläge für den Ehrenamtspreis 2026. Ausgezeichnet werden sollen Menschen, die sich seit Jahren freiwillig fürs Gemeinwohl engagieren. Bennewitz und Machern sind laut Landestalsperrenverwaltung endlich hochwassersicher. Der letzte Abschnitt des Muldeschutzdeiches in Pöchau sei fertiggestellt worden, so ein Sprecher. Spanien hat im Achtelfinale der Fußball-WM gegen Portugal 1:0 gewonnen. Joker Mikel Merino traf in der Nachspielzeit. Für Portugal und Cristiano Ronaldo ist das Turnier damit vorbei.
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1: Einen schönen guten Morgen. Es sind relativ viele Wolken unterwegs. Heute am Vormittag kann es noch ein bisschen regnen. Am Nachmittag ist es dann fast überall trocken. Es wird deutlich wärmer als noch gestern. Höchsttemperaturen bis 26 Grad. Dazu allerdings sehr windig. Im Erzgebirge sind auch stürmische Böen möglich. Morgen, der Mittwoch, sieht sehr freundlich aus. Es ist viel Sonne dabei. Nur ein paar lockere Wolken sind mit unterwegs. Es wird trocken bleiben. Morgen aber gleich wieder kühler. Höchsttemperaturen 14 bis 23 Grad. Schönen guten Morgen auf die Straßen. Grüße ins Auto, in den LKW A4 Dresden Richtung Chemnitz. An der Raststätte Dresdner Tor sind alle LKW-Parkplätze besetzt. Und wir haben noch die A4 Görlitz Richtung Dresden zwischen Grenzübergang Ludwigsdorf und Görlitz. Stop and go aktuell. Gute und sichere Fahrt für Sie. Wenn Sie was sehen unterwegs, was hier in unseren Verkehrsdienst gehört, dann bitte kostenlos anrufen 03x800 und die 4 oder gern über WhatsApp melden. Die Nummer steht im Netz bei uns. Dankeschön und kommen Sie gut an.
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0: 1, 2, 3.
1: Na los, los, los.
0: Jawohl, es geht los. Wir starten gemeinsam in diesen Dienstag. Heute ist der 7. Juli. Wir machen natürlich auch heute Sommerferien Spaß. Es gibt Familientickets für den Freizeitpark Plon. Alles weitere erfahren Sie in 6 Minuten bei uns. Jetzt ist es 6:05. Einen wunderschönen guten Morgen.
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0: ganz frisch auf unserer Playlist. Mr. Know It All, die neue Single von Teddy Swims am Dienstagmorgen. Es wird 6:02.
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0: Aufstehen am Dienstag. Schönen guten Morgen, 6:06.
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0: Wolkig, windig und relativ warm heute. Höchsttemperaturen um 26 Grad. Schauen wir auf die Straßen. A4 Dresden Richtung Chemnitz. An der Raststätte Dresdner Tor sind alle Lkw-Parkplätze besetzt. Außerdem A4 Görlitz Richtung Dresden zwischen Grenzübergang Ludwigsdorf und Görlitz Stop and Go. Und Vorsicht auf der A72 Chemnitz Richtung Leipzig in Höhe Hartmannsdorf. Reifenteile auf der Autobahn.
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0: in 6:11. Guten Morgen. Das wird für viele eine kleine Genugtuung sein. Belgien steht im Viertelfinale der Fußball-WM. Die USA sind raus und alles Wichtige von hier aus Deutschland und der Welt gleich in unseren Nachrichten 6:10.
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5: Mit Conny Hartmann, guten Morgen. Leipzig soll digitaler werden, auch was die Überwachung des ruhenden Verkehrs betrifft. Der Stadtrat hat dazu jetzt einen Beschluss gefasst. Frank Selig weiß mehr.
6: Mit der Änderung des Straßenverkehrsgesetzes im Mai wurde in Deutschland die rechtliche Grundlage für die digitale Parkraumüberwachung geschaffen. Aber macht das auch Sinn für Leipzig? Wo oder in welchem Umfang? Damit muss sich nun die Stadtverwaltung beschäftigen. Sie soll dem Rat bis Jahresende ein Konzept zu möglichen Kosten vorlegen und wann ein Pilotprojekt in welchen Gebieten sinnvoll sei. Die Überwachung von Parkzonen würde dann mit Kameras erfolgen. Dagegen gestimmt hat übrigens nur die AfD. Als einziges Enthalten hat sich der Freie Stadtrat Stefan Rieger.
5: Der Landkreis Leipzig sucht wieder engagierte Bürger für den Ehrenamtspreis 2026. Ausgezeichnet werden Menschen, die sich seit vielen Jahren freiwillig fürs Gemeinwohl einsetzen. Zum Beispiel im Sport, in der Jugendarbeit, im sozialen Bereich oder bei der Feuerwehr. Vorschläge können noch bis zum 30. September beim Landkreis eingereicht werden. Die Formulare dazu finden Sie online. Bennewitz und Machern sind endlich hochwassersicher. Laut Landestalsperrenverwaltung ist das letzte Stück des Muldeschutzdeichs in Püchau fertiggestellt worden. Seit 2017 wurde hinter dem niedrigeren alten Deich ein etwa 5 Kilometer langer neuer errichtet. Rund 32 Millionen Euro habe diese Deichverlegung gekostet, heißt es. Höhere Ausgaben und mehr Schulden. Das Bundeskabinett hat den Haushaltsentwurf für kommendes Jahr beschlossen. Und die Pläne stoßen auf breite Kritik. Tanja Wagner berichtet.
7: 555 Milliarden Euro Ausgaben, dazu eine Neuverschuldung von gut 200 Milliarden Euro. Die Industrie hält die Haushaltspläne für wenig solide. Die Zuwächse auf der Sollseite seien alarmierend, heißt es vom Bundesverband. Greenpeace-Experten werfen Bundesfinanzminister Klingbeil hingegen einen skandalösen Raubzug bei den Klimaschutzmaßnahmen vor. Klingbeil selbst verteidigt seine Finanzpläne als notwendig und verfassungskonform. Mehr Geld soll vor allem in die Verteidigung und den Ausbau von Straßen, Brücken und Bahnnetz gesteckt werden.
5: Spanien hat im Achtelfinale der Fußball-WM gegen Portugal 1:0 gewonnen. Joker Mikel Merino traf in der Nachspielzeit.

0: sind es bis zu 5 Stunden, wenn wir alles zusammenrechnen. Vor allem am Vormittag kann es noch leicht regnen. Am Nachmittag ist es dann fast überall trocken. Sehr windig heute, im Erzgebirge auch stürmisch. Höchsttemperaturen 18 bis 26 Grad. Morgen ist dann viel Sonne im Spiel, nur ganz wenige Wolken. Morgen wird es trocken sein und es wird gleich wieder etwas kühler. Morgen bis 23 Grad. Schönen guten Morgen auf die Straßen A4 Chemnitz Richtung Dresden. Zwischen Raststätte Dresdner Tor und dem Dreieck Dresden-West Tagesbaustelle auf der rechten Spur. Von um 6 an, also in ein paar Minuten geht's dort los. A4 Dresden Richtung Chemnitz, Raststätte Dresdner Tor, da sind alle LKW-Parkplätze besetzt. A4 Görlitz Richtung Dresden, zwischen Grenzübergang Ludwigsdorf und Görlitz Stop and Go. A72 Chemnitz Richtung Leipzig in Höhe Hartmannsdorf, Reifenteile auf der Autobahn. Und Stadtverkehr Dresden, Radeberger Landstraße, zwischen Radeberg und Dresden voll Sperrung und Stau nach einem Unfall. Sollte Ihnen noch mehr auffallen, dann bitte kostenlos anrufen bei uns 03x800 und die 4 oder gern über WhatsApp melden. Die Nummer steht auf unserer Website. Dankeschön und kommen Sie gut an.
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0: Und das völlig zu Recht. Wir wünschen Ihnen einen ganz schönen Start in diesen Dienstag. Es ist der 7. Juli. Wir haben noch 5 Minuten, dann ist es um 6. Guten Morgen.
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0: von 36 Grad sind wir heute ein ganzes Stück entfernt. Zum Glück 26 Grad gibt's heute maximal. Alle, die in Dachgeschosswohnungen wohnen, freuen sich drüber. Es ist 6:02 an diesem Dienstag. Ab heute gelten einige Neuerungen für neu zugelassene Autos. Die betreffen vor allem Assistenzsysteme, die die Sicherheit verbessern sollen. Florian Wagner vom ADAC Sachsen. Ab heute ist das adaptive Bremslicht Pflicht, richtig?
1: Ja, und da in der Tat muss ich Sie ganz kurz korrigieren, das adaptive Bremslicht ist in der Tat schon seit 2 Jahren Pflicht für neu zugelassene Pkw. Heute kommt eben, ich nenne es jetzt mal diesen Notfallbremsassistenten-Koffer, also ein Sammelsurium aus unterschiedlichen Assistenzsystemen, die zusammenwirken sollen. Die werden heute sozusagen Pflicht für neu zugelassene Pkw. Und da ist das adaptive Bremslicht auch mit drin. Aber nicht nur das, sondern ganz viel anderes eben noch.
0: Okay, was kommt dann ab heute noch neu?
1: Zum Beispiel das Notbremsassistenzsystem zum Schutz von Fußgängern und Radfahrern. Also das erkennt eine Gefahrensituation selbstständig und kann das Abbremsen des Fahrzeugs veranlassen. Und dann gibt es aber auch ein Warnsystem bei nachlassender Konzentration, das mich eben als Autofahrer warnt, wenn ich jetzt unkonzentriert bin. Und dann gibt es auch noch den Notfallspurhalteassistenten. Den kennt man ja bereits, also der mich warnt, wenn ich eben aus meiner Spur ausbreche oder drohe auszubrechen. Und diesen gibt es jetzt auch für Fahrzeuge mit hydraulischer Servolenkung.
0: Sagt Florian Wagner vom ADAC Sachsen. Vielen Dank. Ab heute sind also einige neue Assistenzsysteme für neu zugelassene Pkw Pflicht, damit es vielleicht noch etwas sicherer wird auf unseren Straßen.
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Guten Morgen, André und die Morgenmädels, die Dienstagsausgabe. Ich bin Urlaubsvertretung Marcel Wenske. Wir begleiten Sie in diesen Tag. Relativ windig heute, aber auch relativ warm. Bis zu 26 Grad bekommen wir Details gleich. Jetzt 10 nach 6.

0: wunderschönen guten Morgen. Schönen Start in den Dienstag mit uns. Eine Minute nach 6:45. Und es gibt überraschende Neuigkeiten. Eine Studie aus den USA hat jetzt ergeben, wer regelmäßig Gewichte stemmt, lebt wahrscheinlich länger. Ja, allerdings mit Muskelkater. Wir machen gleich weiter mit diesem aktuellen Kracher von Ray. Where is my husband? Das und noch ganz viel mehr gleich hier bei mir.
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13: Mit Conny Hartmann. Guten Morgen. Achtung, Staugefahr. Wer kann, sollte den Hauptbahnhof umfahren. Dort bilden sich wegen der neuen LVB-Baustelle aktuell immer lange Staus. Vor allem im Berufsverkehr. Nach einem ungewöhnlichen Angriff in einer S-Bahn sucht die Bundespolizei dringend Zeugen. Der Täter hatte sich am Bahnhof Lobstedt als Sicherheitsmitarbeiter ausgegeben und eine Frau mit Einsatz von Pfefferspray gewaltsam aus dem Zug gedrängt. Der Freistaat fördert den Kita-Neubau in Mutschen mit bis zu 7 Millionen Euro. Gemeinsam mit einer neuen Grundschule soll dort ein moderner Kindercampus entstehen. Auf Sizilien rumort es wieder. Der Vulkan Ätna spuckt Feuer. Wegen des starken Rauchs und des Ascheregens hat der Flughafen Catania mittlerweile den Betrieb eingestellt. Große Sorge um Ralf Siegel. Der 80-jährige Komponist liegt offenbar mit einer schweren Lungenentzündung im künstlichen Koma. Das berichten mehrere Zeitungen unter Berufung auf den engsten Familienkreis.
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15: Im Studio Jens und Breit, schönen guten Morgen. Der DFB ist zuversichtlich, Jürgen Klopp als neuen Bundestrainer verpflichten zu können. Vizepräsident Hans-Joachim Watzke sprach von einer Wahrscheinlichkeit von mehr als 50%, betonte aber, dass zunächst Gespräche mit dessen aktuellem Arbeitgeber Red Bull geführt werden müssten. In den kommenden Tagen reist eine DFB-Delegation deshalb zur WM in die USA. Spanien steht bei der Weltmeisterschaft erstmals seit 2010 wieder im Viertelfinale. Der Europameister setzte sich gegen Portugal mit 1:0 durch. Den entscheidenden Treffer erzielte Joker Mikel Merino in der Nachspielzeit. Für Cristiano Ronaldo war es das letzte WM-Spiel seiner Karriere. Und Alexander Zverev steht in Wimbledon, dicht vor dem erstmaligen Einzug ins Viertelfinale. Sein Achtelfinale gegen den Tschechen Jiří Lehečka wurde wegen der Sperrstunde in London unterbrochen. Zverev führt aktuell mit einer 2:0 Satzführung. Die Entscheidung fällt heute.
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18: Einen wunderschönen guten Morgen. Einen herrlichen Start in den heutigen Dienstag. Die Temperaturen gehen auf 25 Grad rauf bei uns in Leipzig. Der Wind kann noch ein Stückchen auffrischen und heute dominieren auch wieder die Wolken. Aber es gibt zwischendurch auch schon mal eine Wolkenlücke. Morgen der Tag, der wird dann richtig schön sonnig. Die Temperaturen gehen allerdings ein kleines Stück nach unten auf bis zu 23 Grad. Und auf den Straßen haben wir noch nichts. Keine Staus, keine Blitzer, die uns gemeldet worden sind. Aber vielleicht möchten Sie das gerne tun. Falls Sie irgendwas entdeckt haben, dann sagen Sie gerne Bescheid. 03 mal 800 und die 4 ist die Nummer. Gute Fahrt und einen wunderschönen Tag.
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0: Ja, denn heute ist der Tag der Schokolade. Also zumindest so lange, bis er nach einem Anruf von Donald Trump gestrichen wird. Wir machen gleich die André und die Morgenmädels Auslese. Unser Buchtipp zum Dienstag. Sie kriegen es natürlich auch geschenkt. Gleich ist es soweit. Davor gibt's Britney Spears und Ray um jetzt 7:07. Schönen guten Morgen.
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0: Willkommen bei André und die Morgenmädels. Willkommen an diesem Dienstagmorgen. Wir haben es 6:30.
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0: Heute mit dem Buch von Schauspielerin und Moderatorin Ruth Moschner, die Fuck It List Challenge. Es ist ja mittlerweile 9. Buch und diesmal geht's um all die Sachen, die wir machen, obwohl wir sie eigentlich gar nicht wollen. Die Fuck It List ist die große Schwester der Bucket List und enthält all die Dinge, die wir mit uns rumtragen, mit Erwartungen an uns, unsere Karriere und unser Privatleben. Aber müssen wir wirklich alles das tun, was die Umwelt von uns erwartet? Und was passiert, wenn wir das alles über Bord werfen und nur das machen, was uns gut tut? In dem Buch spricht sie mit Experten und Promis über Liebe, Familie, Geld und Karriere. Und letztendlich geht es um Inspirationen für mehr Selbstverwirklichung im Alltag. Für alle, die das Thema Loslassen gerade auf dem Schirm haben und mal ganz unverblümt mit viel Humor und Weisheit draufschauen wollen, ist das ein unterhaltsamer Einstieg. Die Fuck It List Challenge von Ruth Moschner. Und das Buch möchte ich Ihnen jetzt schenken. Einfach anrufen. Kostenlos 08000 78 8000.
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0: ganz frisch mit auf unserer Playlist Samba und Homewrecker. Am frühen Dienstagmorgen, 6 Minuten nach 7 wird es.
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3: Einen wunderschönen guten Morgen. Das Wetter ist heute noch so ein bisschen wechselhaft. Die Temperaturen gehen aber immerhin auf 25, 26 Grad rauf. Der Wind kann auch ein bisschen aufdrehen und auf den Straßen, da haben wir noch nichts. Da sieht alles wirklich noch sehr entspannt aus gerade. Aber vielleicht haben Sie schon irgendwas entdeckt, dann sagen Sie gerne Bescheid. 03 mal 800 und die 4.
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0: Guten Morgen. Schönen Dienstag mit uns. In 12 Minuten ist es um 7. Die USA sind bei der Fußball-WM ausgeschieden. Das Team unterlag im Achtelfinale Belgien verdient mit 1:4. Und wir haben gleich alle Themen dieses Tages für Sie in unseren Nachrichten um 10:07.
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13: Mit Conny Hartmann. Guten Morgen. Nichts geht mehr. Oder zumindest nur sehr langsam. Wer kann, sollte den Hauptbahnhof mit dem Auto derzeit großräumig umfahren. Durch die Einschränkungen wegen der neuen LVB-Baustelle bilden sich dort aktuell in mehreren Richtungen lange Staus. Und der Verkehr fließt nur sehr zähflüssig. Auch die Straßenbahnen stehen teilweise im Stau und die Fahrzeiten verlängern sich dementsprechend. Nach einem sehr ungewöhnlichen Angriff auf eine Frau in einer S-Bahn bei Leipzig bittet die Bundespolizei um Zeugenhinweise. Der Vorfall liegt bereits ein Stück zurück. Clarissa Kunert mit den Einzelheiten.
14: Der Angreifer soll sich am 16. Juni in der S3 Richtung Lobstedt als Sicherheitsmitarbeiter ausgegeben und eine junge Frau mit Gewalt aus dem Zug gedrängt haben. Dabei besprühte er sie auch mit Pfefferspray. Am Bahnhof Lobstedt soll er sie dann festgehalten haben. Dazu erklärte er den aufmerksam gewordenen Reisenden, dass die Frau gefährlich sei und die Polizei bereits alarmiert ist. Diese Reisenden werden jetzt dringend gebeten, sich als Zeugen zu melden.
13: Für den Neubau der Kita in Mutschen fließen bis zu 7 Millionen Euro vom Freistaat. Darüber hat die Stadt jetzt informiert. Das Geld sei im kommenden Doppelhaushalt eingeplant und soll den Ersatzneubau der bestehenden Einrichtung ermöglichen. Gemeinsam mit einer neuen Grundschule entsteht damit in Mutschen ein moderner Kindercampus. Die evangelische Kirche warnt vor einer Flexibilisierung der Ladenöffnungszeiten an Sonntagen. Ein Sprecher sagte der Rheinischen Post, der freie Sonntag schaffe Raum für Familie, Freundschaften, Nachbarschaft und Ehrenamt. Davon profitiere am Ende die ganze Gesellschaft. Zuvor hatte die Bundesregierung angekündigt, die Öffnungszeiten für Bibliotheken und Bäckereien an Sonntagen zu lockern. Bei der Fußball-WM hat Belgien die USA mit 4:1 geschlagen und steht nun im Viertelfinale. Das Spiel hatte im Vorfeld für einen Skandal gesorgt, da der US-Stürmer Balogun spielen durfte, obwohl er in der Partie gegen Bosnien-Herzegowina die rote Karte gesehen hatte. Damit wäre er automatisch gegen Belgien gesperrt gewesen. Die FIFA setzte die Sperre aber zur Bewährung aus. Vorausgegangen war eine Intervention von US-Präsident Trump. Belgien trifft nun im Viertelfinale auf Spanien, das zuvor mit 1:0

0: gegen Portugal gewonnen hat.
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3: Einen wunderschönen guten Morgen.

0: Einen wunderschönen guten Morgen. Ja, über Sonnenschein freut sich auch der kleine Gusti. Aber die Sonne macht sich heute eher nochmal rar. Aber die Temperaturen, die fühlen sich schon sehr angenehm an bei uns in Leipzig. 25 Grad die Höchstwerte. Der Wind kann so ein bisschen auffrischen. Es soll aber weitestgehend trocken bleiben. Und morgen der Tag, der wird dann wirklich schön werden mit viel Sonnenschein. Die Temperaturen gehen ein klitzekleines Stück nach unten. Höchstwerte liegen so bei 23 Grad. Und auf den Straßen sieht's gut aus. Ganz entspannt. Ist uns noch nichts weiter gemeldet worden. Aber wenn Sie irgendwas gesehen haben, dann greifen Sie schnell zum Telefon und rufen mich an. 03 mal 800 und die 4 ist die Nummer, unter der Sie mich erreichen. Gute Fahrt.
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4: Ich freue mich ganz sehr, dass Sie mit uns in diesen Dienstag starten. Es ist der 7.7. heute. Wir gucken gleich mal ein bisschen ausführlicher auf die Fußball-WM. Gab ja einige Überraschungen am Abend und in der Nacht vor allem. Und wir starten jetzt erstmal mit Amy McDonald. Und this is the Life um genau 5 Minuten vorm 7. Schönen guten Morgen.
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2: Auf die WM gucken wir jetzt um 7:04. Der Europameister steht im Viertelfinale der Fußball-WM. Spanien tickt weiter wie ein Uhrwerk und für Cristiano Ronaldo ist die Weltmeisterschaft beendet. Wie war denn das letzte WM-Spiel des Portugiesen, Jens Umbreit?
3: Ein trauriges Ende. Ronaldo spielte durch, war aber kaum da. 16 Ballkontakte, weniger als beide Torhüter. Dreimal schoss er auf das Tor. Ansonsten verlor er sich in einem Spiel, das ihm keine Bühne bot. Er ist nicht mehr der Ronaldo in seiner Prime, aber trotzdem, er hat diesen Sport geprägt wie kaum ein anderer. Der WM-Titel bleibt ein unerfüllter Traum seiner Karriere. Das Spiel selbst war zäh, Spanien dominierte, hatte mehr Chancen, Oyarzabal vergab früh freistehend, Portugal verteidigte leidenschaftlich, kam aber offensiv kaum zu Chancen, Fernandes traf das Außennetz, dann noch ein Lattenkracher der Portugiesen und als alles auf die Verlängerung zusteuerte, kam Mikel Merino. Und der traf 5 Minuten nach seiner Einwechslung in der 90. Minute zum 1:0. Torres steckte durch, Merino schob ein. Spanien im Viertelfinale seit über 2 Jahren ungeschlagen. 9 WM-Stunden ohne Gegentor. Und Ronaldo verabschiedet sich von der WM-Bühne mit Tränen.
2: Dankeschön, Jens. Und das wird bei vielen für Genugtuung sorgen. Belgien steht im Viertelfinale der Fußball-WM. Die Mannschaft gewann gegen den Co-Gastgeber USA mit 4:1. Das Spiel hatte ja schon im Vorfeld für einen handfesten Skandal gesorgt, da der US-Stürmer Balogun spielen durfte. Er hatte im 16. Finale ja die rote Karte gesehen und wäre damit automatisch gegen Belgien gesperrt gewesen. Die FIFA setzte die Sperre aber zur Bewährung aus. Vorausgegangen war eine Intervention von US-Präsident Donald Trump und Belgien trifft jetzt im Viertelfinale auf Spanien.
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13 Minuten nach um 7 ist es. Sie achten bitte weiterhin auf das Achterbahngeräusch von Donnerwind. Sobald Sie das hier bei uns hören, ganz schnell kostenlos anrufen. Dann können Sie nämlich Familientickets für den Freizeitpark Plon gewinnen. Also bleiben Sie auf jeden Fall unbedingt bei uns.

0: wunderschönen guten Morgen. Schönen Dienstag mit uns, 10 vor halb 8. Radio Leipzig. Überraschende Neuigkeiten. Laut neuen Tests helfen Smartphone-Apps mit hohen Pfeiftönen nicht gegen Mücken, weil die Weibchen diese Frequenzen gar nicht hören können. Und viele Anti-Mücken-Kerzen sind laut Experten reine Geldverschwendung und vertreiben die Insekten kein bisschen. Im Gegenteil, die Mücken freuen sich nur, dass ihnen das Abendessen jetzt in romantischer Atmosphäre serviert wird. In der nächsten halben Stunde haben wir gleich diesen wunderschönen aktuellen Hit dabei. Holly Humberstone, To Love Somebody. Das und noch ganz viel mehr gleich hier bei mir.
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4: Mit Conny Hartmann, guten Morgen. Leipzig prüft nun den Einsatz einer digitalen Parkraumüberwachung. Dafür hat der Stadtrat jetzt grünes Licht gegeben. Bis Ende des Jahres soll untersucht werden, wo eine Kameraüberwachung sinnvoll wäre und welche Kosten dabei entstehen. Der Landkreis Leipzig sucht noch bis 30. September Vorschläge für den Ehrenamtspreis 2026. Bennewitz und Machern sind laut Landestalsperrenverwaltung endlich hochwassersicher. Der letzte Abschnitt des Muldeschutzdeiches in Pychau sei fertiggestellt worden, so ein Sprecher. Kanada will seine neuen U-Boote in Deutschland bauen lassen. Der milliardenschwere Auftrag für bis zu 12 U-Boote geht an den Kieler Marineschiffbauer TKMS. Belgien steht im Viertelfinale der Fußball-WM. Die Mannschaft gewann gegen den Co-Gastgeber USA mit 4:1 und trifft nun im Viertelfinale auf Spanien, das zuvor mit 1:0 gegen Portugal gewonnen hat.
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6: Einen schönen guten Morgen und einen wunderbaren Start in den heutigen Dienstag. Die Temperaturen bei uns in Leipzig, die gehen auf 25 Grad rauf und es gibt schon immer mal Wolkenlücken zwischendurch, aber dann mischen wieder viele Wolken mit und der Wind, der kann auch ein bisschen auffrischen. Morgen der Tag, der wird dann aber sehr, sehr schön. Viel Sonnenschein soll es geben. Die Temperaturen gehen allerdings ein Stück nach unten, 23 Grad die Höchstwerte. Und auf den Straßen, da haben wir eine Abstandsmessung auf der A38 Richtung Göttingen, kurz vorm Parkplatz Pösgraben. Und falls Sie noch irgendwas anderes entdeckt haben, sagen Sie gerne Bescheid. Kostenlos 03x800 und die 4. Gute Fahrt.
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0: Macaroni.
1: Hey, Macaroni. Ja, ist heute mein Lieblingstag tatsächlich. Macaroni-Tag. Ich liebe Macaroni. Miri ist auch mit da, hat ständig aktuell Wetter und Straßenlage im Blick. Wenn es was Wichtiges gibt, melden wir uns natürlich sofort. Ansonsten wünschen wir Ihnen natürlich einen wunderschönen Dienstag mit uns. Es ist in 6 Minuten 7:30. Guten Morgen.

0: Hier ist der Dienstagmorgen, hier sind André und die Morgenmädels. Schön, dass Sie mit uns in diesen 7.7. starten. Wir wünschen allen Ferienkids einen ganz tollen Ferientag heute. Jetzt ist es eine Minute nach 7:30.
1: Boah, da ist was los.
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3: In der Bibliothek Paunsdorf lasst ihr heute mal die Roboter tanzen. Ab 10 Uhr heißt es Mini-Roboter, großes Abenteuer. Ihr baut sogenannte Oso-Bots und dann dazu noch den Parcours und Labyrinthe aus Farben. Und durch die Strecke, die dann entsteht, lasst ihr die dann einfach fahren. Ich habe sowas in der Schule auch mal gemacht und ich kann wirklich sagen, es ist schon echt cool, wenn es funktioniert und der Roboter dann wirklich alle Codes checkt und eure Strecke fährt. Anmelden geht noch fix per Mail über die Bibliothek Paunsdorf und das Ganze ist geeignet ab 7 Jahren.
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0: Somebody von Holly Humberstone bei uns ganz frisch auf der Playlist um 8:05.
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3: So, einen wunderschönen guten Morgen, einen schönen Dienstag. Die Temperaturen bei uns in Leipzig, die gehen auf 25 Grad rauf. Dazu bleibt es eher bedeckt, ganz selten mal eine Wolkenlücke. Und auf den Straßen, da haben wir einen Blitzer in Grimmer Richtung Trebsten, kurz nach der Autobahnauffahrt. Und eine Abstandsmessung auf der A38 Richtung Göttingen, kurz vorm Parkplatz Pößgraben.
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0: Es ist 12 Minuten vorm 8. Schönen guten Morgen. Mit den USA ist auch der letzte Co-Gastgeber bei der Fußball-WM ausgeschieden. Belgien setzte sich im Achtelfinale mit 4:1 durch und wir haben gleich alles Wichtige von hier aus Deutschland und der Welt in unseren Nachrichten um 7:50.
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7: Mit Conny Hartmann. Guten Morgen. Leipzig soll digitaler werden, auch was die Überwachung des ruhenden Verkehrs betrifft. Der Stadtrat hat dazu jetzt einen Beschluss gefasst. Frank Selig weiß mehr.
8: Mit der Änderung des Straßenverkehrsgesetzes im Mai wurde in Deutschland die rechtliche Grundlage für die digitale Parkraumüberwachung geschaffen. Aber macht das auch Sinn für Leipzig? Wo oder in welchem Umfang? Damit muss sich nun die Stadtverwaltung beschäftigen. Sie soll dem Rat bis Jahresende ein Konzept zu möglichen Kosten vorlegen und wann ein Pilotprojekt in welchen Gebieten sinnvoll sei. Die Überwachung von Parkzonen würde dann mit Kameras erfolgen. Dagegen gestimmt hat übrigens nur die AfD. Als einziges Enthalten hat sich der Freie Stadtrat Stefan Rieger.
7: Der Landkreis Leipzig sucht wieder engagierte Bürger für den Ehrenamtspreis 2026. Ausgezeichnet werden Menschen, die sich seit vielen Jahren freiwillig fürs Gemeinwohl einsetzen. Zum Beispiel im Sport, in der Jugendarbeit, im sozialen Bereich oder bei der Feuerwehr. Vorschläge können noch bis zum 30. September beim Landkreis eingereicht werden. Verliehen wird der Ehrenamtspreis Anfang kommenden Jahres beim Neujahrsempfang des Landrats. Bennewitz und Machern sind endlich hochwassersicher. Laut Landestalsperrenverwaltung ist das letzte Stück des Muldeschutzdeichs in Püchau fertiggestellt worden. Seit 2017 wurde hinter dem niedrigeren alten Deich ein etwa 5 Kilometer langer neuer errichtet. Rund 32 Millionen Euro habe diese Deichverlegung gekostet, heißt es. Die Arbeiten hatten sich verzögert, weil eine Eiche erhalten werden musste, als Lebensraum für den sogenannten Held. Bockkäfer. Wer künftig für sein Baby eine berufliche Auszeit nimmt, muss sich auf Änderungen beim Elterngeld einstellen. Die Leistung soll nach einem Gesetzentwurf nur noch 12 statt 14 Monate gezahlt werden. Gleichzeitig sollen sowohl der Mindestbetrag als auch der Höchstbetrag angehoben werden.
9: Die USA sind raus, da half auch Trumps Eingreifen von höchster Stelle nichts. Balogun war auf dem Spielfeld, richtete aber gegen die überlegenen Belgier nichts aus. Das Spiel allerdings zog die Amerikaner in Massen vor die Fernseher. Der Skandal machte die K.O.-Runde extra populär. Viel Scham und Empörung gab es aber auch, nicht nur unter Fußballfans. Trumps Anruf bei der FIFA habe die Glaubwürdigkeit des US-Teams und der ganzen WM ruiniert, schimpfen viele.
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2: Guten Morgen und einen herzerwärmenden Start in den heutigen Dienstag. Herzerwärmend ist ein gutes Stichwort, denn die Temperaturen, die gehen heute auf bis zu 25 Grad rauf. Also idealerweise wird nicht nur das Herz, sondern auch der Körper erwärmt. Dazu haben wir allerdings ein paar Wolken am Himmel und es weht eben teilweise auch ein ziemlich frischer Wind. Morgen der Tag, der wird dann richtig, richtig schön mit viel Sonnenschein. Die Temperaturen gehen allerdings ein kleines Stück nach unten auf bis zu 23 Grad. Und auf den Straßen haben wir zwei Blitzer, beziehungsweise ein Blitzer, eine Abstandsmessung. Grimma Richtung Trebsen wird geblitzt und A38 Richtung Göttingen, die Abstandsmessung kurz vor dem Parkplatz Pößgraben.
0: Schönen Dank, Miri.
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0: Svenske. So, dann fangen wir an, nicht wahr?
1: Das ist einfach, denk mal, an der Zeit.
2: Es ist vor allem auch an der Zeit für die André und die Morgenmädels. Auslese gibt's ja jeden Dienstag bei uns, unser Buchtipp. Und wir stellen Ihnen das Buch nicht nur vor, sondern Sie kriegen es auch geschenkt. Davor haben wir noch Dasha und Gigi D'Agostino und wünschen Ihnen einen ganz schönen Dienstag mit uns. 6:08 ist es. Guten Morgen.
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0: Es ist um 8. Wunderschönen guten Morgen an diesem Dienstag.
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0: Heute mit dem Buch von Schauspielerin und Moderatorin Ruth Moschner, die Fuck It List Challenge. Es ist ihr mittlerweile 9. Buch und diesmal geht es um all die Sachen, die wir machen, obwohl wir sie eigentlich gar nicht wollen. Die Fuck It List ist die große Schwester der Bucket List und enthält all die Dinge, die wir mit uns herumtragen, mit Erwartungen an uns, unsere Karriere und unser Privatleben. Aber müssen wir wirklich alles das tun, was die Umwelt von uns erwartet? Und was passiert, wenn wir das alles über Bord werfen und nur das machen, was uns gut tut? In dem Buch spricht sie mit Experten und Promis über Liebe, Familie, Geld und Karriere und letztendlich geht es um Inspirationen für mehr Selbstverwirklichung im Alltag. Für alle, die das Thema Loslassen gerade auf dem Schirm haben und mal ganz unverblümt mit viel Humor und Weisheit draufschauen wollen, ist das ein unterhaltsamer Einstieg. Die Fuck It List Challenge von Ruth Moschner. Und das Buch möchte ich Ihnen jetzt schenken. Einfach anrufen, kostenlos natürlich. 08000 78 8000.
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0: Guten Morgen, Golis.
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0: Oh oh, es ist schon 9:12. Hier ist das Lieblingsradio am Dienstag. Schönen guten Morgen. Es gibt positive Neuigkeiten. In Deutschland wurden im vergangenen Jahr fast 70% weniger Geldautomaten gesprengt als noch 2023. Das ist doch wirklich erfreulich. Geldautomat oder wie Carmen Geist sagt.
1: Probe!

0: und noch ganz viel mehr gleich hier bei mir.
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2: Mit Conny Hartmann, guten Morgen. Achtung, Staugefahr. Wer kann, sollte den Hauptbahnhof umfahren. Dort bilden sich wegen der neuen LVB-Baustelle aktuell immer lange Staus, vor allem im Berufsverkehr. Nach einem ungewöhnlichen Angriff in einer S-Bahn sucht die Bundespolizei dringend Zeugen. Der Täter hatte sich am Bahnhof Lobstedt als Sicherheitsmitarbeiter ausgegeben und eine Frau mit Einsatz von Pfefferspray gewaltsam aus dem Zug gedrängt. Der Freistaat fördert den Kita-Neubau in Mutschen mit bis zu 7 Millionen Euro. Gemeinsam mit einer neuen Grundschule soll dort ein moderner Kindercampus entstehen. Auf Sizilien rumort es wieder. Der Vulkan Ätna spuckt Feuer. Wegen des starken Rauchs und des Ascheregens hat der Flughafen Catania mittlerweile den Betrieb eingestellt. Große Sorge um Ralf Siegel. Der 80-jährige Komponist liegt offenbar mit einer schweren Lungenentzündung im künstlichen Koma. Das berichten mehrere Zeitungen unter Berufung auf den engsten Familienkreis.
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4: Guten Morgen und einen herzerwärmenden Start in den heutigen Dienstag. Herzerwärmend ist ein gutes Stichwort, denn die Temperaturen, die gehen heute auf bis zu 25 Grad rauf. Also idealerweise wird nicht nur das Herz, sondern auch der Körper erwärmt. Dazu haben wir allerdings ein paar Wolken am Himmel und es weht eben teilweise auch ein ziemlich frischer Wind. Morgen der Tag, der wird dann richtig schön mit viel Sonnenschein. Die Temperaturen gehen allerdings ein kleines Stück nach unten auf bis zu 23 Grad. Und auf den Straßen haben wir zwei Blitzer bzw. ein Blitzer, eine Abstandsmessung. Grimma Richtung Trebsen wird geblitzt und A38 Richtung Göttingen die Abstandsmessung kurz vor dem Parkplatz Pösgraben.
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8: 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Sie achten bitte weiterhin auf die Achterbahn Donnerwind. 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Wir starten jetzt erstmal musikalisch mit Samba und Undressed. Und wir haben noch genau 7 Minuten, dann ist es 8:30. Schönen guten Morgen.
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0: Es ist ganz genau 8:30 an diesem Dienstag. Wunderschönen guten Morgen.
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0: Und das ist doch genau die richtige Zeit, um jemanden glücklich zu machen. Wir gucken mal, welche Leitung hier ausgewählt wird. Und das ist Leitung 3 und wir begrüßen live im Studio Caro. Einen wunderschönen guten Morgen, liebe Caro.
2: Oh, Hallöchen, guten Morgen.
0: Hallöchen, guten Morgen. Erstmal wollen wir die Fakten klären. Wo erreichen wir dich? Bist du zu Hause? Hast du im Urlaub oder bist du auf Arbeit? Wie sieht's aus bei dir?
2: Also ich bin fleißig auf Arbeit.
0: Oh, sehr gut. Das heißt, du hast dir die Familientickets für den Freizeitpark Plon redlich verdient, denkst du?
2: Also die Kinder auf jeden Fall.
0: Okay, dann sage ich herzlichen Glückwunsch.
2: Herzlichen Dank.
0: Caro, Familientickets für den Freizeitpark Plon sind sozusagen fast schon auf dem Weg zu dir. Da können wir euch nur einen ganz schönen Sommer, einen ganz schönen Tag im Freizeitpark Plon wünschen und für heute einen schönen Arbeitstag.
2: Ja, dankeschön, dir auch.
0: Dankeschön, Caro. Bis zum nächsten Mal. Mach's gut. Tschüss.
2: Tschüss.
0: Ciao. Und wenn das nächste Mal die Achterbahn Donnerwind durchs Programm fährt, dann einfach genauso machen wie Caro. Kostenlos anrufen und die nächsten Familientickets abräumen.
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0: Es ist 7:07. Schönen guten Morgen.
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3: Einen wunderbaren Start in den heutigen Dienstag. Mal mehr, mal weniger Wolken gibt's und die Temperaturen bei uns in Leipzig, die gehen auf 25 Grad rauf. Auf den Straßen haben wir einen Blitzer in Grimma Richtung Trebsen nach der Autobahnauffahrt. Und eine Abstandsmessung gibt's auch noch auf der A38 Richtung Göttingen, kurz vor dem Parkplatz Pößgraben. Gute Fahrt.
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0: viertel neun am Dienstag. Wenn Sie Ihren Urlaub noch vor sich haben, dann nehmen Sie uns doch einfach mit.
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0: In diesem Jahr heißt der WM-Song von Shakira Die Die. 2010 war es Waka Waka. Jetzt ist es 12:09. Ab 2027 sollen Rum, Wodka und Co. teurer werden, sieht der Haushaltsentwurf für 27 vor. Wir haben gleich alles Wichtige von hier aus Deutschland und der Welt in unseren Nachrichten um 10:09.
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6: Mit Conny Hartmann. Guten Morgen. Nichts geht mehr. Oder zumindest nur sehr langsam. Wer kann, sollte den Hauptbahnhof mit dem Auto derzeit großräumig umfahren. Durch die Einschränkungen wegen der neuen LVB-Baustelle bilden sich dort aktuell in mehreren Richtungen lange Staus. Und der Verkehr fließt nur sehr zähflüssig. Auch die Straßenbahnen stehen teilweise im Stau und die Fahrzeiten verlängern sich dementsprechend. Nach einem sehr ungewöhnlichen Angriff auf eine Frau in einer S-Bahn bei Leipzig bittet die Bundespolizei um Zeugenhinweise. Der Vorfall liegt bereits ein Stück zurück. Clarissa Kunert mit den Einzelheiten.
7: Der Angreifer soll sich am 16. Juni in der S3 Richtung Lobstedt als Sicherheitsmitarbeiter ausgegeben und eine junge Frau mit Gewalt aus dem Zug gedrängt haben. Dabei besprühte er sie auch mit Pfefferspray. Am Bahnhof Lobstedt soll er sie dann festgehalten haben. Dazu erklärte er den aufmerksam gewordenen Reisenden, dass die Frau gefährlich sei und die Polizei bereits alarmiert ist. Diese Reisenden werden jetzt dringend gebeten, sich als Zeugen zu melden.
6: Für den Neubau der Kita in Mutschen fließen bis zu 7 Millionen Euro vom Freistaat. Darüber hat die Stadt jetzt informiert. Das Geld sei im kommenden Doppelhaushalt eingeplant und soll den Ersatzneubau der bestehenden Einrichtungen ermöglichen. Gemeinsam mit einer neuen Grundschule entsteht damit in Mutschen ein moderner Kindercampus. Die evangelische Kirche warnt vor einer Flexibilisierung der Ladenöffnungszeiten an Sonntagen. Ein Sprecher sagte der Rheinischen Post, der freie Sonntag schaffe Raum für Familie, Freundschaften, Nachbarschaft und Ehrenamt. Davon profitiere am Ende die ganze Gesellschaft. Zuvor hatte die Bundesregierung angekündigt, die Öffnungszeiten für Bibliotheken und Bäckereien an Sonntagen zu lockern. Bei der Fußball-WM hat Belgien die USA mit 4:1 geschlagen und steht nun im Viertelfinale. Das Spiel hatte im Vorfeld für einen Skandal gesorgt, da der US-Stürmer Balogun spielen durfte, obwohl er in der Partie gegen Bosnien-Herzegowina die rote Karte gesehen hatte. Damit wäre er automatisch gegen Belgien gesperrt gewesen. Die FIFA setzte die Sperre aber zur Bewährung aus. Vorausgegangen war eine Intervention von US-Präsident Trump. Belgien trifft nun im Viertelfinale auf Spanien, das zuvor mit 1:0 gegen Portugal gewonnen hat.
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8: Einen wunderbaren Dienstag. Die Temperaturen bei uns in Leipzig, die gehen auf 25 Grad rauf. Ziemlich angenehm. Dazu mal mehr, mal weniger Wolken. Der Wind kann auch so ein bisschen auffrischen. In der Nacht kann es vielleicht auch noch mal letzte Schauer geben. Aber morgen der Tag, der wird dann richtig schön mit viel Sonnenschein. Und die Temperaturen gehen ein kleines Stück nach unten auf bis zu 23 Grad. Auf den Straßen haben wir einen kleineren Stau auf der A14 aus Nossen zwischen Nossen Nord und Döbeln Ost. Und einen Blitzer in Grimma Richtung Trebsen, kurz nach der Autobahnauffahrt. Eine Abstandsmessung gibt es auch noch auf der A38 Richtung Göttingen, kurz vor dem Parkplatz Pößgraben. Dankeschön fürs Melden, gute Fahrt, schönen Tag.
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10: Ich mach Frühstück.
11: Was isst du zum Frühstück?
12: Zuerst essen wir die Schokolade.
0: Oh ja, Schokolade zum Frühstück ist immer eine gute Idee. Wir gehen noch mal ganz schnell rüber zu Miri, denn es gibt noch was Wichtiges von unseren Straßen.
8: Genau, Miri ist eher der saure Gurkentyp. Und auf den Straßen, da war offensichtlich Bibi Blocksberg unterwegs, denn da liegt ein Besen auf der A72, sehr ungünstig, Chemnitz Richtung Leipzig, kurz nach der Auffahrt Hartmannsdorf. Bitte Vorsicht, auf der linken Spur auch noch ein Besen auf der A72, Chemnitz Richtung Leipzig, kurz nach der Auffahrt Hartmannsdorf. Schön aufpassen, bitte.
0: Dankeschön, Miri. Und damit es auf unseren Straßen noch ein bisschen sicherer zugeht, ist einiges neu, was neu zugelassene Autos angeht ab heute. Wir klären auf. Gleich davor starten wir mit Golden und You and Your Hand. Und wir wünschen einen ganz schönen Dienstag zusammen. Guten Morgen.
11: Morgen.
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0: Hier ist der Sommer, hier ist das Lieblingsradio am Dienstag. Schönen guten Morgen, es wird 9:02. Ab heute gelten einige Neuerungen für neu zugelassene Pkw. Die betreffen vor allem Assistenzsysteme, die Sicherheit verbessern sollen. Florian Wagner vom ADAC Sachsen. Ab heute ist das adaptive Bremslichtpflicht, richtig?
1: Ja, und da in der Tat muss ich Sie ganz kurz korrigieren. Das adaptive Bremslicht ist in der Tat schon seit 2 Jahren Pflicht für neu zugelassene Pkw.
0: Okay.
1: Heute kommt eben, ich nenne es jetzt mal diesen Notfallbremsassistenten-Koffer, also ein Sammelsurium aus unterschiedlichen Assistenzsystemen, die zusammenwirken sollen. Die werden heute sozusagen Pflicht für neu zugelassene Pkw. Und da ist das adaptive Bremslicht auch mit drin. Aber nicht nur das, sondern ganz viel anderes eben noch.
0: Und das blinkt dann so ganz schnell, wenn quasi so eine ganz besondere Bremsung vollzogen wird. Und was kommt denn ab heute noch neu?
1: Zum Beispiel das Notbremsassistenzsystem zum Schutz von Fußgängern und Radfahrern. Also das erkennt eine Gefahrensituation selbstständig und kann das Abbremsen des Fahrzeugs veranlassen. Und dann gibt es aber auch ein Warnsystem bei nachlassender Konzentration, das mich eben als Autofahrer warnt, wenn ich jetzt unkonzentriert bin. Und dann gibt es auch noch den Notfall-Spurhalteassistenten. Den kennt man ja bereits, also der mich warnt, wenn ich eben aus meiner Spur ausbreche oder drohe auszubrechen. Und diesen gibt es jetzt auch für Fahrzeuge mit hydraulischer Servolenkung.
0: Sagt Florian Wagner vom ADAC Sachsen. Vielen Dank. Ab heute sind also einige neue Assistenzsysteme für neu zugelassene Autos Pflicht, damit es vielleicht noch ein bisschen sicherer wird auf unseren Straßen.
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11: Mit Conny Hartmann, guten Morgen. Leipzig prüft nun den Einsatz einer digitalen Parkraumüberwachung. Dafür hat der Stadtrat jetzt grünes Licht gegeben. Bis Ende des Jahres soll untersucht werden, wo eine Kameraüberwachung sinnvoll wäre und welche Kosten dabei entstehen. Der Landkreis Leipzig sucht noch bis 30. September Vorschläge für den Ehrenamtspreis 2026. Bennewitz und Machern sind laut Landestalsperrenverwaltung endlich hochwassersicher. Der letzte Abschnitt des Muldeschutzdeiches in Pychau sei fertiggestellt worden, so ein Sprecher. Kanada will seine neuen U-Boote in Deutschland bauen lassen. Der milliardenschwere Auftrag für bis zu 12 U-Boote geht an den Kieler Marineschiffbauer TKMS. Belgien steht im Viertelfinale der Fußball-WM. Die Mannschaft gewann gegen den Co-Gastgeber USA mit 4:1 und trifft nun im Viertelfinale auf Spanien, das zuvor mit 1:0 gegen Portugal gewonnen hat.
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13: Einen wunderbaren Dienstag. Die Temperaturen bei uns in Leipzig, die gehen auf 25 Grad rauf. Ziemlich angenehm. Dazu mal mehr, mal weniger Wolken. Der Wind kann auch so ein bisschen auffrischen. In der Nacht kann es vielleicht auch noch mal letzte Schauer geben. Aber morgen der Tag, der wird dann richtig schön mit viel Sonnenschein. Und die Temperaturen gehen ein kleines Stück nach unten auf bis zu 23 Grad. Auf den Straßen haben wir einen kleineren Stau auf der A14 aus Nossen zwischen Nossen Nord und Döbeln Ost und einen Blitzer in Grimma Richtung Trebsen kurz nach der Autobahnauffahrt. Eine Abstandsmessung gibt es auch noch auf der A38 Richtung Göttingen, kurz vor dem Parkplatz Pößgraben. Dankeschön fürs Melden, gute Fahrt, schönen Tag.
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1: Hey, Macaroni, heute ist mein Tag, mein Lieblingstag, Macaroni-Tag. Nämlich heute, es wird heute eine extra Portion Macaroni zum Mittag bei mir geben. Das auf jeden Fall. Ihnen wünschen wir einen ganz schönen Dienstag, einen schönen Macaroni-Tag. Wir starten jetzt mit Kamerad und wie mein um 5:30 Uhr. Schönen guten Morgen.

0: So klingt der Sommer. Michel Teloor und Aysa Cepego um 9:45.
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2: Lust auf eine spannende Fotoreise quer durch die Welt? Die Galerie für zeitgenössische Kunst öffnet heute den ganzen Tag ihre Türen für die Ausstellung It's Not About Nothing. Sie sehen dort beeindruckende Fotos und Filme von Orten wie einer alten Festung in Frankreich oder dem Inneren der New Yorker Freiheitsstatue. Jedes Bild erzählt dabei eine eigene, reale Geschichte über Politik, Geschichte und das echte Leben. Schauen Sie einfach heute in der Karl-Tauchnitz-Straße vorbei und lassen Sie die Kunstwerke auf sich wirken.
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Kaigo, Khalid und Griffin mit ganz neuer, frischer Hitware bei uns, Save My Love. Ich bin Marcel Wenske, übergebe sie jetzt an Daniel Pavel. Haben Sie einen ganz schönen Dienstag. Tschüss und wir hören uns.

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10: Mit Conny Hartmann. Guten Tag. Die Stadt eröffnet übermorgen in der City ein neues Zentrum für Integration. Das sogenannte Center for Immigration and Internationals an der Otto-Schill-Straße sei als eine zentrale Anlaufstelle für zugewanderte Menschen und Firmen gedacht. Für sie werde es dort Beratungs- und Unterstützungsangebote geben, erklärte Sozialbürgermeisterin Martina Münch. Die Eröffnung sei ein entscheidender Schritt der Leipziger Strategie 2035. Man wolle damit Barrieren abbauen auf dem Weg zu einer weltoffenen Stadt mit gelebter Willkommenskultur, so Münch. Die finanzielle und psychische Belastung von Leipziger Studenten hat einen neuen Höchststand erreicht. Das zeigt der aktuelle Jahresbericht des Studentenwerks.
11: Ob Wohnheimplatz, Mensaessen oder Jobvermittlung, die Nachfrage nach allen sozialen Unterstützungsangeboten ist demnach zuletzt stark gestiegen. Immer mehr Studenten seien zwingend auf Nebenjobs angewiesen, um ihre gestiegenen Lebenshaltungskosten decken zu können. Auch die Beratungsstellen würden einen wachsenden Zulauf verzeichnen. Geschäftsführerin Andrea Diekhoff warnt vor einer prekären Lage am Campus und fordert deshalb Unterstützung von der Politik. Carsten Koliski, Nachrichtenredaktion.
10: Auch in diesem Sommer ermöglicht die Diakonie wieder tausenden Kindern aus Sachsen, Sachsen-Anhalt und Thüringen besondere Ferienerlebnisse. Mehr als 2000 Kinder aus einkommensschwachen oder belasteten Familien nehmen in den kommenden Wochen an Ausflügen und Ferienangeboten teil. Damit das Programm Kindern Urlaub schenken weiterlaufen kann, werden jährlich rund 300.000 Euro an Spenden benötigt. Wer künftig für sein Baby eine berufliche Auszeit nimmt, muss sich auf Änderungen beim Elterngeld einstellen. Die Leistung soll künftig nur noch 12 statt 14 Monate gezahlt werden. Tina Klimach.
12: Familienministerin Prien will Väter mehr in die Erziehungsarbeit einbinden, aber es geht auch darum, 500 Millionen Euro im Jahr zu sparen. Nun soll das Elterngeld umgebaut werden. Mit Blick auf den Mutterschutz, arbeitszeitliche Beschäftigungsverbote sollen auf 12 Monate nach der Entbindung eingeschränkt werden, heißt es in dem Gesetzentwurf.
10: Mit den USA ist auch der letzte Co-Gastgeber bei der Fußball-WM ausgeschieden. Belgien setzte sich im Achtelfinale mit 4:1 durch. Im Viertelfinale trifft Belgien nun auf Europameister Spanien. Der gewann mit 1:0 gegen Portugal.
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15: Einen wunderbaren Dienstag. Mit wechselnder Bewölkung geht's heute durch den Tag. Die Temperaturen bei uns in Leipzig sehr angenehm, 25 Grad. Aber teils weht eben auch ein ziemlich heftiger Wind heute. In der Nacht, vor allem am Anfang der Nacht, kann es noch kleinere Schauer geben. Morgen der Tag soll dann aber sehr, sehr schön werden mit viel Sonnenschein und Temperaturen um die 23 Grad. Auf den Straßen haben wir einen Stau auf der A14 aus Nossen zwischen Nossen Nord und Döbeln Ost. Zeitverlust ungefähr eine Viertelstunde. Und geblitzt wird in Grimma Richtung Trebsen kurz nach der Autobahnauffahrt. Und falls Sie noch was anderes entdeckt haben, sagen Sie gerne Bescheid. 03 mal 800 und die 4 ist die Nummer. Gute Fahrt.
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17: Einen guten Start in diesen Dienstag, jetzt mit ganz viel Musik. Die nächste halbe Stunde unter anderem mit Michael Patrick Kelly, mit den Sugar Babes. Und jetzt gibt's gute Laune Sommersound von Shabuzi.
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11: Mit wechselnder Bewölkung geht's heute durch den Tag. Die Temperaturen bei uns in Leipzig sehr angenehm, 25 Grad. Aber teils weht eben auch ein ziemlich heftiger Wind heute. In der Nacht, vor allem am Anfang der Nacht, kann's noch kleinere Schauer geben. Morgen der Tag soll dann aber sehr, sehr schön werden mit viel Sonnenschein und Temperaturen um die 23 Grad. Und schauen wir noch kurz auf die Straßen. Da ist uns ein Unfall gemeldet worden auf der A9 in Richtung Berlin zwischen Leipzig-West und Großkugel. Auf der linken Spur, Vorsicht bitte. Dann ein Stau auf der A14 aus Nossen zwischen Nossen-Nord und Döbeln-Ost, das ist aber nur ein kleiner. Und ein Blitzer auf der B87, Eilenburg Richtung Torgau an der Kreuzung Audenhain in der 70er-Zone. Gute Fahrt.
12: Dankeschön, Miri.
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12: Die Sommerferienbegleitung mit Daniel Pavel und mit Musik jetzt von Kid Rock All Summer Long. Und hier lassen wir uns ein bisschen entspannt angehen zum zweiten Frühstück. Das ist Vincent Weiss und hier mit dir. Schönen Dienstagvormittag zusammen. Hallo.

0: geklaut ist halb gewonnen. Alphaville frisch aufgemischt von David Guetta. Forever Young. Einen schönen Dienstagvormittag. 10:30 haben wir's. Und für die Tagesplanung?
1: Boah, da ist was los.
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3: In der Bibliothek Paunsdorf lasst ihr heute mal die Roboter tanzen. Ab 10 Uhr heißt es Mini-Roboter, großes Abenteuer. Ihr baut sogenannte Oso-Bots und dann dazu noch den Parcours und Labyrinthe aus Farben. Und durch die Strecke, die dann entsteht, lasst ihr die dann einfach fahren. Ich habe sowas in der Schule auch mal gemacht und ich kann wirklich sagen, es ist schon echt cool, wenn es funktioniert und der Roboter dann wirklich alle Codes checkt und eure Strecke fährt. Anmelden geht noch fix per Mail über die Bibliothek Paunsdorf und das Ganze ist geeignet ab 7 Jahren.
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0: Alex Warren und Fever Dream, brandneu, 8 Minuten nach 11 haben wir's und es wird kulturell. Was haben die beiden Friedas, der verletzte Hirsch und die kaputte Säule, alles gemeinsam? Genau, es sind alles Bilder von Frida Kahlo, der wohl berühmtesten Malerin Mexikos, vielleicht sogar ganz Südamerikas. Und die kommt jetzt nach Sachsen als Theatertanzstück. Genauer gesagt in die Dresdner Semperoper. Viva la Vida heißt das Stück und dabei dreht sich alles um das Leben der exzentrischen Malerin. Regisseur ist Enrique Garza-Valga und der freut sich sehr auf das Gastspiel in Dresden.
1: Es ist eine große Ehre. Semperoper ist eine der bedeutendsten Hauses in Europa, würde ich sagen. Dass das Publikum ist gewohnt zum höchste Qualität von Arbeit. Auch meine Tänzer und Tänzerinnen und Musiker haben eine Freude, hier zu sein und hier unsere Arbeit zu zeigen.
0: Von Sonntag bis 26. Juli wird das Leben von Frida Kahlo quasi getanzt, begleitet von Live-Musik, mexikanischen Volksliedern und Tangos.
1: Das Publikum kriegt ein sehr gutes Eindruck von was hat bedeutet, Frida Kahlo zu sein und was hat sie erlebt. Es ist eine Tragödie und gleichzeitig diese Freude am Leben, um frei leben. Sie war eine ganz klare, starke Persönlichkeit und sie möchte leben und lieben, wie sie möchte.
0: Viva la Vida. Ab Sonntag in der Dresdner Semperoper. Es gibt noch Karten und es gibt eine Vorpremiere am 14. Juli, zu der wir Sie jetzt kostenlos einladen. 08000 78 8000. Viva la vida.
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9: Mit Conny Hartmann. Guten Tag. Nach der Änderung des Straßenverkehrsgesetzes im Mai ist der Weg auch in Leipzig frei für eine digitale Parkraumüberwachung. Deshalb hat der Stadtrat jetzt mit großer Mehrheit einen Vorschlag der SPD beschlossen, alles dazu bis Jahresende zu prüfen. Also zum Beispiel mögliche Kosten und wo die Überwachung des ruhenden Verkehrs mit Kameras in der Stadt Sinn machen würde. Dagegen gestimmt haben die AfD. Als einziges enthalten hat sich der Freie Stadtrat Stefan Rieger. Großeinsatz für die Feuerwehr letzte Nacht in Leipzig-Mockau. Hinter der Stephanuskirche hat ein Gebäude gebrannt.
10: Gegen 2:30 hat ein Anwohner Flammen und starken Rauch aus dem leerstehenden Gebäude an der Kieler Straße gemeldet. Die alarmierte Feuerwehr brachte den Brand zwar schließlich unter Kontrolle, dennoch stürzten Teile des Dachstuhls ein. Wie das Feuer ausgebrochen ist, ist noch unklar. Brandursachenermittler der Polizei haben die Ermittlungen aufgenommen. Frank Selig, Nachrichtenredaktion.
9: Der beliebte Spielplatz Wiesengrund in Liebert-Wolkwitz soll demnächst saniert werden. Heute Nachmittag ab 16 Uhr sollen die konkreten Pläne vor Ort vorgestellt werden. Geplant sind neue Spielgeräte sowie das Pflanzen neuer Bäume und Sträucher. Die Ideen dafür kommen von den Hortkindern der Grundschule Liebert-Wolkwitz. Sie wurden bei einem Workshop im April gesammelt. Kostentreiber bei der gesetzlichen Krankenversicherung sind nicht etwa kurze Erkältungen, sondern lange, schwere Krankheiten. Ganz vorn liegen dabei psychische Erkrankungen und Muskel-Skelettleiden. Das zeigt eine Analyse des BKK-Dachverbandes. Einzelheiten von Tine Klimach.
11: Psychische Belastungen in der Arbeitswelt nehmen immer weiter zu. Zwar machten sie nur 5,4% aller Krankschreibungen aus, im Schnitt dauerten sie aber mehr als 5 Wochen an. Daher die Forderung des BKK-Dachverbands, eine ernsthafte Debatte über Präventionsstrategien. Das Krankengeld zähle inzwischen mit 21,6 Milliarden Euro zu den größten Ausgabepositionen der Krankenversicherung, so die BKK.
9: Auf der italienischen Mittelmeerinsel Sizilien rumort es wieder. Der Vulkan Ätna spuckt Feuer. Wegen des starken Rauchs und des Ascheregens hat der Flughafen Catania vorübergehend seinen Betrieb eingestellt.
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9: Naja, so richtig kommt die Sonne noch nicht aus der Reserve. Die Temperaturen bei uns in Leipzig aber ziemlich angenehm. 25 Grad heute die Höchstwerte, wechselnd bewölkt. Und teilweise kann der Wind auch noch ganz schön auffrischen. In der ersten Nachthälfte kann es eventuell auch noch mal den ein oder anderen Schauer geben oder Tropfen. Morgen der Tag wird dann aber umso schöner. Viel Sonnenschein soll es geben. Die Temperaturen gehen ein kleines Stück nach unten. Und auf den Straßen hat der Jörg uns gerade einen neuen Blitzer gemeldet. Auf dem Ranstädter Steinweg statt einwärts 30er Zone. Und B87 steht auch noch einer. Eilenburg Richtung Torgau an der Kreuzung Audenhain in der 70er Zone. Dankeschön fürs Bescheid geben. Gute Fahrt.
13: Dankeschön, Miriam.
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13: Und hier kommt der Sommer gleich mit Jason Derulo, Love Not War, mit Shakira, Whenever, Wherever. Und jetzt hauen wir zu Anfang in die Seiten mit Linkin Park und Lost.
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0: Coldplay und Clocks. Gucken wir auf die Clock, es ist gleich 11.18 Uhr. So, wir begleiten Sie in Richtung Mittagspause, unter anderem gleich mit einem schönen Hit von Sia. Never Give Up, und es gibt eines der Meisterwerke von Katy Perry. Teenage Dream, gleich in voller Schönheit. Und wir gucken natürlich, wann denn jetzt mal der Sommer zu den Sommerferien so richtig aufdreht. Die Antwort von Miri gleich.
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11: Naja, so richtig kommt die Sonne noch nicht aus der Reserve. Die Temperaturen bei uns in Leipzig aber ziemlich angenehm. 25 Grad heute die Höchstwerte, wechselnd bewölkt. Und teilweise kann der Wind auch noch ganz schön auffrischen. In der ersten Nachthälfte kann es eventuell auch noch mal den ein oder anderen Schauer geben oder Tropfen. Morgen der Tag wird dann aber umso schöner. Viel Sonnenschein soll es geben. Die Temperaturen gehen ein kleines Stück nach unten. Und auf den Straßen hat der Jörg uns gerade einen neuen Blitzer gemeldet. Auf dem Ranstädter Steinweg stadteinwärts 30er Zone. Und B87 steht auch noch einer. Eilenburg Richtung Torgau an der Kreuzung Audenhain in der 70er Zone. Dankeschön fürs Bescheid geben. Gute Fahrt.
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0: Mit Daniel Pavel, mit einem Blick auf die Tour de France und mit einem Blick auf das Sommerferienerlebnis schlechthin. Gleich.

0: Katy Perry Teenage Dream durch die letzte Stunde vor der Mittagspause und wir bringen sie auf den aktuellen Stand der Dinge.
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0: Die Tour de France bleibt in den Pyrenäen. Nach dem gestrigen Schlagabtausch der Favoriten wartet heute die nächste anspruchsvolle Etappe. Jens Umreit, was genau steht denn auf dem Plan?
3: Ja, heute wird es wohl nicht das große Duell der Tour-Favoriten geben. Auf den 182 Kilometern von Carcassonne nach Foix warten 4 Bergwertungen, ehe es dann aber auf den letzten 35 Kilometern überwiegend bergab Richtung Ziel geht. Das spricht eher für eine starke Ausreißergruppe als für den nächsten Schlagabtausch der Favoriten um das gelbe Trikot. Das hatte sich ja gestern der Tagessieger Tadej Pogacar geholt. Der liegt jetzt in der Gesamtwertung ein paar Tausendstel Sekunden vor Jonas Vingegaard. Florian Lipowitz, bester Deutscher, als Gesamtsiebter, meint in der ARD.
4: Es war auf jeden Fall ein richtig harter Start bei der Tour und ich freue mich jetzt, dass es zwei Tage ein bisschen ruhiger wird.
3: Also die Devise von Florian Lipowitz, wie auch der anderen Klassementfahrer, heißt heute sicher durchkommen und keine Zeit auf die Konkurrenz einbüßen.
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9: Mit Conny Hartmann. Guten Tag. Die Stadt eröffnet übermorgen in der City ein neues Zentrum für Integration. Das sogenannte Center for Immigration and Internationals an der Otto-Schill-Straße sei als eine zentrale Anlaufstelle für zugewanderte Menschen und Firmen gedacht. Für sie werde es dort Beratungs- und Unterstützungsangebote geben, erklärte Sozialbürgermeisterin Martina Münch. Die Eröffnung sei ein entscheidender Schritt der Leipziger Strategie 2035. Man wolle damit Barrieren abbauen auf dem Weg zu einer weltoffenen Stadt mit gelebter Willkommenskultur, so Münch. Die finanzielle und psychische Belastung von Leipziger Studenten hat einen neuen Höchststand erreicht. Das zeigt der aktuelle Jahresbericht des Studentenwerkes.
10: Ob Wohnheimplatz, Mensaessen oder Jobvermittlung, die Nachfrage nach allen sozialen Unterstützungsangeboten ist demnach zuletzt stark gestiegen. Immer mehr Studenten seien zwingend auf Nebenjobs angewiesen, um ihre gestiegenen Lebenshaltungskosten decken zu können. Auch die Beratungsstellen würden einen wachsenden Zulauf verzeichnen. Geschäftsführerin Andrea Diekhoff warnt vor einer prekären Lage am Campus und fordert deshalb Unterstützung von der Politik. Carsten Koliski, Nachrichtenredaktion.
9: Auch in diesem Sommer ermöglicht die Diakonie wieder tausenden Kindern aus Sachsen, Sachsen-Anhalt und Thüringen besondere Ferienerlebnisse. Mehr als 2000 Kinder aus einkommensschwachen oder belasteten Familien nehmen in den kommenden Wochen an Ausflügen und Ferienangeboten teil. Damit das Programm Kindern Urlaub schenken weiterlaufen kann, werden jährlich rund 300.000 Euro an Spenden benötigt. Wer künftig für sein Baby eine berufliche Auszeit nimmt, muss sich auf Änderungen beim Elterngeld einstellen. Die Leistung soll künftig nur noch 12 statt 14 Monate gezahlt werden. Tina Klimach.
11: Familienministerin Prien will Väter mehr in die Erziehungsarbeit einbinden, aber es geht auch darum, 500 Millionen Euro im Jahr zu sparen. Nun soll das Elterngeld umgebaut werden. Mit Blick auf den Mutterschutz, arbeitszeitliche Beschäftigungsverbote sollen auf 12 Monate nach der Entbindung eingeschränkt werden, heißt es in dem Gesetzentwurf.
9: Auf der italienischen Mittelmeerinsel Sizilien rumort es wieder. Der Vulkan Ätna spuckt Feuer. Wegen des starken Rauchs und des Ascheregens hat der Flughafen Catania vorübergehend seinen Betrieb eingestellt.
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9: Einen schönen Dienstag für Sie. Die Temperaturen bei uns in Leipzig, die gehen auf 25 Grad rauf. Dazu bleibt es wechselnd bewölkt. Teilweise weht auch ein ziemlich kräftiger Wind heute. In der Nacht, vor allem in der ersten Nachthälfte, kann es eventuell mal einzelne Tropfen geben. Morgen der Tag, der soll aber wunderschön werden mit viel Sonnenschein. Und die Temperaturen, die gehen morgen ein klitzekleines Stück nach unten. Höchstwerte liegen so bei 23 Grad. Obacht, einen Unfall haben wir auf der A9 Richtung Nürnberg. Zwischen Leipzig-West und Bad Dürrenberg auf der rechten Spur. Dort bitte Vorsicht, die rechte Spur ist bis auf Weiteres gesperrt. Und geblitzt wird auf dem Ranstädter Steinweg stadteinwärts in der 30er-Zone. Gute Fahrt.
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7: Eine schöne Mittagspause und ist bei Ihnen am Tisch noch ein bisschen Platz? Dann setzen wir uns dazu mit Michael Schulte, mit Capital Cities, mit Beyoncé und hier mit Two Colors, Safri Duo und Christy Sarandi. Cynical. Einen schönen Dienstagmittag. Lassen Sie es schmecken. Mahlzeit zusammen.

0: schöne Mittagspause am Dienstag. Und die versüßen wir Ihnen unter anderem gleich mit Weiß und Lanaya. Und es gibt einen der ganz großen Hits von Depeche Mode, der bis heute keine Falten kriegt. Everything Counts, gleich.
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0: Was für eine stürmische Mittagspause hier bei uns in Leipzig Stadt und Land. Was den Wind angeht, bei bis zu 25 Grad aber recht warm und trocken. Morgen zeigt sich der Mittwoch dann richtig freundlich bei bis zu 23 Grad. Am Donnerstag ein paar mehr Wolken und Freitag dann wieder richtig Sommer. Schauen wir auf die Straßen. A14 Richtung Halle zwischen Schkeuditz und Schkeuditzer Kreuz liegen Reifenteile. Vorsicht! A9 Leipzig Richtung Nürnberg zwischen Leipzig West und Bad Dürrenberg ein Unfall mit mehreren Fahrzeugen. Und auf der A9 Berlin Richtung Leipzig zwischen Coswig und Rastplatz Kliniker Aue West eine Ölspur. Geblitzt wird auf dem Ranstädter Steinweg stadteinwärts, da stehen sie in der 30er-Zone. Und wenn noch was fehlt, 0, 3x800 und die 4.
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0: Mit Daniel Pabel und Ende der Woche kriegt man richtig Sommerwetter. Was wir bis dahin anstellen können, die besten Tipps gleich.

0: Killers und Humans, so geht's durch die Mittagspause. Und was stellen wir denn eigentlich an so einem Tag wie heute, wo noch nicht richtig Badewetter ist, an?
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2: Lust auf eine spannende Fotoreise quer durch die Welt? Die Galerie für zeitgenössische Kunst öffnet heute den ganzen Tag ihre Türen für die Ausstellung It's Not About Nothing. Sie sehen dort beeindruckende Fotos und Filme von Orten wie einer alten Festung in Frankreich oder dem Inneren der New Yorker Freiheitsstatue. Jedes Bild erzählt dabei eine eigene, reale Geschichte über Politik, Geschichte und das echte Leben. Schauen Sie einfach heute in der Karl-Tauchnitz-Straße vorbei und lassen Sie die Kunstwerke auf sich wirken.
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0: Neues Meisterwerk von Teddy Swims, Mr. Know It All. 7 Minuten nach 12:30 haben wir es. Weiß nicht, wie es Ihnen geht, wir müssten mal was essen.
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2: Na Mahlzeit, Daniel, ist hier noch Platz?
0: Na Majushi, na klar. Sag mal, was gibt's denn bei dir heute zum Mittag?
2: Ach, naja, ich habe heute in Voltini vom französischen Kaninchenrücken gefüllt mit Wacholderschinken auf Salbei-Schnittlauchbettchen. Und du?
0: Schnitzel mit Pommes-Schranke.
2: Ist doch lecker.
0: Es geht so.
2: Der Anruf von Trump bei der FIFA, ne, hast du ja mitbekommen, wegen dieser roten Karte, der hat ja nur nichts gebracht. Ne? Die USA hatten danach gegen Belgien verloren und nun sind sie raus bei der WM.
0: Naja, da könnte doch jetzt der Merz mal bei der FIFA anrufen und sagen, dass wir jetzt wieder mitmachen.
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6: Mit Conny Hartmann. Guten Tag. Nach der Änderung des Straßenverkehrsgesetzes im Mai ist der Weg auch in Leipzig frei für eine digitale Parkraumüberwachung. Deshalb hat der Stadtrat jetzt mit großer Mehrheit einen Vorschlag der SPD beschlossen, alles dazu bis Jahresende zu prüfen. Also zum Beispiel mögliche Kosten und wo die Überwachung des ruhenden Verkehrs mit Kameras in der Stadt Sinn machen würde. Dagegen gestimmt haben die AfD. Als einziges enthalten hat sich der Freie Stadtrat Stefan Rieger. Großeinsatz für die Feuerwehr letzte Nacht in Leipzig-Mokau. Hinter der Stephanuskirche hat ein Gebäude gebrannt.
7: Gegen 2:30 hat ein Anwohner Flammen und starken Rauch aus dem leerstehenden Gebäude an der Kieler Straße gemeldet. Die alarmierte Feuerwehr brachte den Brand zwar schließlich unter Kontrolle, dennoch stürzten Teile des Dachstuhls ein. Wie das Feuer ausgebrochen ist, ist noch unklar. Brandursachenermittler der Polizei haben die Ermittlungen aufgenommen. Frank Selig, Nachrichtenredaktion.
6: Der beliebte Spielplatz Wiesengrund in Liebert-Wolkwitz soll demnächst saniert werden. Heute Nachmittag ab 16 Uhr sollen die konkreten Pläne vor Ort vorgestellt werden. Geplant sind neue Spielgeräte sowie das Pflanzen neuer Bäume und Sträucher. Die Ideen dafür kommen von den Hortkindern der Grundschule Liebert-Wolkwitz. Sie wurden bei einem Workshop im April gesammelt. Kostentreiber bei der gesetzlichen Krankenversicherung sind nicht etwa kurze Erkältungen, sondern lange, schwere Krankheiten. Ganz vorn liegen dabei psychische Erkrankungen und Muskel-Skelett-Leiden. Das zeigt eine Analyse des BKK-Dachverbandes. Einzelheiten von Tine Klimach.
8: Psychische Belastungen in der Arbeitswelt nehmen immer weiter zu. Zwar machten sie nur 5,4% aller Krankschreibungen aus, im Schnitt dauerten sie aber mehr als 5 Wochen an. Daher die Forderung des BKK-Dachverbands, eine ernsthafte Debatte über Präventionsstrategien. Das Krankengeld zähle inzwischen mit 21,6 Milliarden Euro zu den größten Ausgabepositionen der Krankenversicherung, so die BKK.
6: Viele Rathäuser nutzen oder testen für Verwaltungsaufgaben mittlerweile künstliche Intelligenz. Das ist das Ergebnis einer Forsa-Umfrage in Gemeinden mit mindestens 1000 Einwohnern. Gut die Hälfte gab an, dass KI bereits eingesetzt oder zumindest erprobt wird.
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11: Wolken, Wind und Wärme. Das sind die Zutaten für den Dienstagnachmittag hier bei uns in Leipzig Stadt und Land. Ansonsten aber trocken meist und morgen zeigt sich der Mittwoch dann schon wieder ein bisschen Sonne. Nicht ganz so warm wie heute. Am Donnerstag sieht's ähnlich aus und Freitag wird's dann richtig schön sommerlich mit viel Sonne und bis zu 27 Grad. Schauen wir auf die Straßen in Leipzig Stadt und Land. Auf der A9 aus Berlin kommend zwischen Coswig und Rastplatz Klinika Auer West immer noch eine Ölspur auf dem rechten Streifen. Dann auf der A9 Richtung Nürnberg zwischen Leipzig West und Bad Dürrenberg Behinderung nach einem Unfall. Und geblitzt wird auf dem Ranstädter Steinweg stadteinwärts und in Gohlis auf der Ludwig-Beck-Straße stadtauswärts. Gute und sichere Fahrt.
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11: Einen schönen Dienstagnachmittag. Gleich machen wir musikalisch ein bisschen den Ausflug nach Hawaii. Vorher gibt's eine süße Portion Taylor Swift. Hier kommt sie mit The Faith

0: Take That mit Patience. Willkommen am Dienstagnachmittag. Und so geht's in Richtung Feierabend. Unter anderem gleich mit einem Urlaubsklassiker aus den 80ern. Man at Work, Down Under.
1: Ist das schön?
0: Und frischen Wind von Leonie gibt's auch. Das und mehr. Gleich.
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0: So ein bisschen Sommer kämpft sich durch hier und da bei ziemlich heftigem Wind und recht warmen Temperaturen. Bis zu 26 Grad. Ansonsten kommt am Abend nochmal ein Regengebiet durchgezogen, bevor es dann ab morgen wieder trocken ist. Sonnig und bis zu 21 Grad morgen. Am Donnerstag geht es mit den Werten dann langsam wieder bergauf und am Freitag viel Sonne, trocken und sommerliche 26 Grad. Schauen wir auf den Leipziger Verkehr. A9 Richtung Nürnberg zwischen Leipzig-West und Bad Dürrenberg. Behinderungen nach einem Unfall mit mehreren Autos. Dann auf der A9 Berlin Richtung Leipzig zwischen Coswig und Rastplatz Gliekenauer West eine Ölspur. Und geblitzt wird in Gohlis auf der Ludwig-Beck-Straße stadtauswärts. Gute und sichere Fahrt.
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0: Mit Daniel Pavel, mit Celine Dion gleich. Und hier sind Gestört, aber geil zu Anfang mit Thank You.

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0: Denver, Home Wrecker.
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0: großer Star mittlerweile, nicht nur wegen seiner fast 2 Meter Körpergröße, Somber und Homewrecker. Brandneu, einen schönen Dienstagnachmittag.
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0: Nach dem Rücktritt von Julian Nagelsmann ist ja Jürgen Klopp der Wunschkandidat des DFB als neuer Bundestrainer. Das hat der Verband ja auch offen kommuniziert, aber so ein Selbstläufer ist das nicht. Ligapräsident Hans-Joachim Watzke reist in den nächsten Tagen nach New York, um mit Klopp zu verhandeln. Das größte Hindernis, Klopp hat noch einen Vertrag bis 2029 beim Red Bull-Konzern. Watzke gibt sich aber vorsichtig optimistisch.
3: Die Wahrscheinlichkeit ist größer als 50%, davon bin ich überzeugt. Aber sie ist auch nicht 100, wenn ich die Medien verfolge. Ist das ja schon abgehakt. Das ist definitiv noch nicht abgehakt. Wir haben natürlich unsere Schmerzgrenze, ist ja auch völlig klar. Ich weiß aber auch, dass Jürgen wirklich Deutschland liebt. Und da werden wir, das wird auch nicht einfach, ne? Das ist klar.
0: Finanziell sieht Watzke allerdings kein Problem. Er erwartet von Klopp, na gut, quasi einen Patriotismusabschlag. Aber ansonsten soll noch in den Sommerferien der neue Bundestrainer präsentiert werden.
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6: Mit Stella Störmer einen schönen guten Tag. Die Beschäftigten von VW und Porsche wollen übermorgen Nachmittag an mehreren Orten gegen die geplanten Werksschließungen und Stellenabbaupläne in Sachsen protestieren. Und zwar etwa zeitgleich zu der Aufsichtsratssitzung von VW. Die Protestveranstaltung in Leipzig ist am Donnerstag für 14 Uhr vor dem Porsche-Werk geplant. Aktionen gibt es auch in Dresden, Chemnitz und Zwickau. Das ist echt dumm gelaufen. Beim Versuch, einen Burgerladen in Krostitz zu plündern, hat sich ein 16-Jähriger an beiden Händen verletzt und ist erwischt worden. Clarissa Kunert berichtet.
7: Der Jugendliche hatte zunächst eine Scheibe eingeschlagen. Als er dann ins Gebäude einstieg, rächten sich die scharfen Glasscherben. Ein Zeuge bemerkte den Krach und alarmierte die Polizei. Die gerufenen Beamten schnappten den verletzten Einbrecher noch im Laden. Der entstandene Sachschaden wird nun auf rund 500 Euro geschätzt.
6: Ein Windrad, das vor 2,5 Jahren in Obervira im Landkreis Zwickau errichtet wurde, wird zurückgebaut. Grund ist die anhaltende Lärmbelästigung. Betroffene klagten über ein tiefes Brummen, das selbst bei geschlossenen Fenstern zu hören war und die Lebensqualität massiv einschränkte. Auch ein aufwendiger Getriebewechsel konnte das Problem nicht lösen. Deswegen einigten sich Betreiber und Hersteller Vestas nun auf einen Abriss der 10 Millionen Euro teuren Anlage. Der Bundesregierung fehlt das Geld und deshalb soll es bald weniger Förderung von Wärmepumpen und anderen klimafreundlichen Heizungen geben. So steht es in einem Entwurf für den Haushaltsausschuss des Bundestages, der der dpa vorliegt. Die Maximalfördersumme soll demnach schrittweise von derzeit 21.000 auf 13.200 Euro sinken. Für Familien und Geringverdiener gibt es Ausnahmen. Eine Betriebsrente ist die beliebteste Zusatzleistung bei Arbeitnehmerinnen und Arbeitnehmern. Die Allianzversicherung hat gut 160 Unternehmen befragt und herausgefunden, dass vor allem Großkonzerne diesen Benefit anbieten, kleinere Betriebe mit weniger als 10 Mitarbeitenden eher seltener. Weitere beliebte Benefits sind das Homeoffice und eine betriebliche Krankenversicherung. Die verurteilte Rechtsextremistin Marla Svenja Liebig darf von Tschechien nach Deutschland ausgeliefert werden. Das Prager Oberlandesgericht hat ihre Beschwerde dagegen abgewiesen. Liebig soll in den nächsten 10 Tagen in die Justizvollzugsanstalt Chemnitz gebracht werden. Sie war wegen Volksverhetzung und Beleidigung zu 1,5 Jahren Haft ohne Bewährung verurteilt worden.
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9: So, Sonne-Wolken-Mix heute Nachmittag. Temperaturen gehen hoch bis auf 25 Grad. 16 Grad werden es in der Nacht. Morgen 23 Grad, Donnerstag 24, Freitag 27. Es bleibt trocken in den nächsten Tagen und es wird Step by Step ein bisschen sommerlicher und wärmer. Der Blick auf die Straßen, Maximilianallee statt einwärts. Mega Stau, die A9 Richtung Nürnberg zwischen Leipzig-West und Bad Nürnberg. Unfall mit mehreren Fahrzeugen. Die rechte Spur ist gesperrt. Die A14 Richtung Nossen zwischen Auenhof und Grimma Reifenteile und geblitzt wird in Gohlis auf der Ludwig-Beck-Straße stadtauswärts. Wenn es noch irgendwo klemmen sollte, Staus und Blitzer gern melden, kostenlos unter 03x800 und die 4 oder per WhatsApp-Sprachnachricht. Die Nummer gibt es bei uns im Netz unter radioleipzig.de. Vielen Dank.
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9: So, und der Roman ist wieder heile. Gestern ist mir ein Stück Zahn rausgebrochen und spontan meine Lieblingszahnärztin angerufen, die Frau Dr. Susanne Kunze. Und die hat mir das heute mit ihrem Team wieder eingesetzt. Jetzt kann ich wieder lächeln, das strahlende Weise. Und das Spannende ist, wenn man zum Zahnarzt geht, und da sind ja meistens Frauen, die da so am Tisch stehen, an diesem Behandlungstisch. Und worüber redet man in dieser Zeit? Nicht über Zähne, sondern über Fußball. Sensationell. Nochmal vielen, vielen herzlichen Dank. Und mein strahlendes Lächeln gilt jetzt allen, die sich im Dienst der Medizin stellen, die uns helfen und die dafür sorgen, dass es uns gut geht. Egal, ob in den Zahnarztpraxen oder in den Hausarztpraxen, im OP-Saal oder. Jetzt gibt's für euch wunderschöne Musik mit Tom Odell und Black Friday, Pretty Like the Sun.

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1: Hier ist Albert Schollett. Ich lade euch alle herzlich zu meinem Konzert in der Jungen Garden in Dresden ein, hier am 31. Juli. Ein toller Tag, um vorbeizukommen. Es gibt gutes Wetter, tolle Stimmung, eine gute Band und auch gute Laune.
2: Darauf setzen auch der Bosshaus bei ihren beiden Open-Air-Auftritten am Freitag auf der Festung Königstein und am Samstag im Clara-Zetkin-Park in Leipzig.
3: Es wird eine fulminante Live-Show, wo wir alles geben werden, wo wir großartige neue Songs mitbringen und die großen Hits aus 20 Jahren.
2: Und da kommen noch mehr Stars.
4: Ja, liebe Hörer, hier sind die Sillies. Und wir spielen, wir machen uns schick. Am 16.07. ziehen wir Abendkleid an, im Fall von Julia. Wir haben Anzüge an und wir spielen unsere Elektroakustik-Show. Das heißt, mit vielen akustischen Instrumenten, mit Geige, Kontrabass, mit Cello, mit Flügel, mit einer kretischen Laute, Akkordeon und so weiter. Also viele akustische Instrumente und wir spielen dieses Programm am 16.07. auf der Freilichtbühne Weißer Hirsch und wir freuen uns, wenn ihr kommen würdet.
2: Nächste Woche also Dresden für Silly. Diesen Samstag sind sie in Schkeuditz am Biedermeierstrand und in Chemnitz am Wasserschloss Klaffenberg singt nächste Woche Freitag Max Giesinger natürlich Open Air.
5: Das passt wie die Faust aufs Auge und wir werden auf jeden Fall versuchen, ein bisschen Glück unter die Leute zu bringen, dass sie da mal 2 Stunden dem Alltag entfliehen können. Und die Location ist ja auch wunderschön und hab Bock, da mal wieder die Bühne zu stürmen mit meinen Jungs. Freue mich total drauf.
2: Später im August singt dann Amy McDonald in Zwickau. Michael Patrick Kelly kommt nach Carmens und es wird unterm Strich ein super Open-Air-Konzertsommer für alle Musikfans hier bei uns.

0: Die Lady Gaga und Hold My Hand für alle Verliebten an diesem Dienstagnachmittag. Und sie ist auch noch verliebt. Außerdem frisch vermählt Taylor Swift Opalite. Hören wir gleich in voller Länge. Das ist der Sommer in ihrem Sommerradio Leipzig. Gleich gibt's mehr davon.
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0: Angenehme Temperaturen, bisschen Sonne und ein frischer Wind. Das ist das Wetterchen aktuell hier bei uns. Am Nachmittag 16 Grad werden es in der Nacht. Morgen 23, Donnerstag 24, Freitag ganz viel Sonne, 27 Grad. Der Blick auf die Straßen Maximilianallee. Stadt einwärts haben wir Stau. Auf der A9 Berlin Richtung Leipzig zwischen Kostwig und Rastplatz Klickener Aue West. Ölspur auf der rechten Spur, die ist gesperrt. Die A14 Richtung Nossen zwischen Naunhof und Grimma. Reifenteile auf der Fahrbahn und Blitzer in Godes, Ludwig-Beck-Straße. Stadt auswärts. Staus und Blitzer gern melden kostenlos unter 03x800 um die 4 oder per WhatsApp Sprachnachricht. Die Nummer gibt's bei uns im Netz unter radioleipzig.de. Vielen Dank und gute Fahrt.
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0: Da ist er. Und was haben wir jetzt? Musik? Ja, ist Rita Ora for you. Gleich sprechen wir mal Klartext mit unserem Kollegen Sven Günther. Da geht's um Fußball und Donald Trump. Spannende Geschichte, mehr dazu in ein paar.

0: die frisch verheiratete Taylor Swift und Opelite. Achtung, lieber Autofahrer, es ist wieder mal so ein Wahnsinniger auf der Autobahn unterwegs. Nicht mit einem Auto, nicht mit einem Rollator, sondern mit einem Fahrrad. A4 Dresden Richtung Chemnitz. Achtung, lieber Autofahrer, zwischen Dresden-Hellerau und Dresden-Wilder Mann. Da kommt Ihnen ein Fahrradfahrer auf der Fahrbahn entgegen. Also ganz ehrlich, ich will jetzt nicht sagen, dass der bekloppt ist. Vielleicht hat er auch irgendwie andere Probleme. Aber es heißt ja Autobahn, weil dort Autos fahren. Gut, lassen wir das.
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2: Offen gestanden bin ich keiner, der Donald Trump unablässig kritisiert. Aber der Anruf bei FIFA-Chef Infantino wegen einer Rotsperre des Ami-Spielers Bellingham zeigt, welche Allmachtsfantasien unter dem plantierten Scheitel vorhanden sind. Aber der präsidiale Anruf allein ist noch nicht der Skandal. Der Skandal für mich ist, dass Chef Infantino, aus seiner Sicht wohl der Vertreter des Fußballgottes auf Erden, uns glauben machen will, man sei von selbst darauf gekommen, die Sperre zur Bewährung auszusetzen. Dass das möglich ist, steht in Artikel 27 des FIFA-Disziplinarcodes, wird aber nur wunderselten praktiziert. Seit 1904 ist das nur dreimal belegt. Jetzt 1962 bei Garrincha und letztes Jahr bei Ronaldo. Dass die FIFA also eine Tatsachenentscheidung zurücknimmt, ist ein Paradigmenwechsel, der weiteren Einsprüchen Tür und Tor öffnet. Im Fall Bellingham beruhigt eine alte Weisheit die Fußballwelt ein wenig. Die Wahrheit ist auf dem Platz. Belgien kickte die Amis mit 4:1 aus dem Turnier. Da kann der Trump anrufen, wenn er will.
0: Seht ihr, ich habe gedacht, schon der Fahrradfahrer auf der A4 hat irgendwie ein paar kleine Probleme. Es geht im Leben immer noch schlimmer. Wunderschönen Dienstagnachmittag zusammen.

0: Der ultimative Song zum Glücklichwerden mit Daft Punk und Pharrell Williams, Get Lucky, das ist Ihr Dienstagnachmittag, gleich mit Kultmusik aus den 90ern von Roxette und Dangerous.
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14: Mit Stella Störmer einen schönen guten Tag. Mehr Sonne ab Leipzig. Der Flughafen Leipzig-Halle erweitert sein Türkei-Angebot. Seit dem Wochenende gibt es wieder Direktflüge nach Bodrum. Im Herbst kommt mit Dalaman ein weiteres Urlaubsziel hinzu. Die Türkei gehörte letztes Jahr nach Spanien zu den beliebtesten Reisezielen ab Leipzig-Halle. Die neuen Strecken sollen den Flughafen stärken, nachdem zuletzt mehrere Flugverbindungen weggefallen waren. Camping wird in Sachsen immer beliebter. Eine neue Studie des Landestourismusverbandes zeigt, die Zahl der Übernachtungen auf Campingplätzen ist in den vergangenen 10 Jahren deutlich gestiegen, auf zuletzt rund 1,08 Millionen. Clarissa Kunert mit den Details.
15: Besonders gefragt waren zuletzt Reisen mit Wohnmobil und Caravan. Sachsen punkte dabei vor allem mit Natur, Ruhe und attraktiven Preisen. Damit der Trend jedoch weiter anhält, müsse noch investiert werden, wie etwa in moderne Sanitäranlagen, digitale Angebote und eine bessere Vermarktung. Insgesamt gibt es im Freistaat mehr als 120 Campingplätze und über 300 Stellplätze für Reisemobile. Besonders praktisch für Hundebesitzer, nirgendwo in Deutschland erlauben so viele Campingplätze Urlaub mit Hund wie in Sachsen.
14: Rund 150 Asylbewerber sind bislang in das vor gut einem Jahr eröffnete Landesausreisezentrum Dresden verlegt worden. Ende Juni hielten sich dort 57 Personen auf. Zum Stichtag 10. Juni seien 16 freiwillig ausgereist und 31 abgeschoben worden, teilte das Innenministerium mit. Angefragt hat eine Landtagsabgeordnete der Linken. Wer freiwillig Deutschland verließ, bekam eine Prämie. Bei 9 Asylbewerbern waren das zwischen 1.000 und 2.000 Euro. Familienministerin Prien will das Elterngeld reformieren. Zum einen soll die Bezugsdauer von 14 auf 12 Monate sinken. Zum anderen müssen beide Elternteile mindestens 3 Monate berufliche Auszeit nehmen, um die Förderung zu bekommen. Kritik kommt unter anderem von der Grünen-Fraktionsvize Kahn. Sie sagt, wer beim Elterngeld den Rotstift ansetze, sende ein fatales Signal an Familien im Land. Trügerische Sicherheit. In Europa sind über 200.000 gefälschte Kondome aus China angeboten worden. Laut dem EU-Amt für Betrugsbekämpfung wurden die falschen Gummis als Spielzeug getarnt in die EU geschmuggelt. Die Behörde warnt, dass die Kondome die Ausbreitung von Geschlechtskrankheiten begünstigen können, da sie nicht die EU-Qualitätsstandards erfüllen.
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0: Wenig Sonne und viele Wolken, aber angenehme Temperaturen. Das ist das Wetterchen heute Nachmittag hier bei uns in Leipzig. Die Nacht mit 14 Grad doch etwas kühler. Morgen dann 23, am Donnerstag 24, Freitag ganz viel Sonne, 27 Grad. Der Blick auf die Straßen, da haben wir Stau auf der Maximilianallee stadteinwärts und auch von der Rackwitzer Straße bis zur Baustelle kommend. Auch dort klemmt die A9 in Berlin Richtung Leipzig zwischen Kostig und Rastplatz, Klinika Aue West, Ölspur auf der rechten Spur. Die ist gesperrt. A14 Richtung Nossen zwischen Auenhof und Grimma, Reifenteile auf der Fahrbahn. Das war's. Staus und Blitzer melden Sie uns bitte kostenlos unter 03x800 und die 4 oder per WhatsApp Sprachnachricht. Danke.
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0: Wissen Sie, was so richtig fies ist? Da willst du abnehmen, weil ja irgendwann mal Sommerurlaub ansteht und du nicht mit einer Plauze irgendwie am Strand liegen möchtest. Und dann nimmst du ab 1 Kilo, 2 Kilo, 3 Kilo, folgst dir jeden Morgen, jeden Abend, wenn du auf die Waage steigst. Und da bekommst du im Studio eine WhatsApp von unserer Clarissa, die jetzt ihre Ausbildung angefangen hat hier bei uns seit Mittwoch. Ich habe Kuchen mitgebracht und ich habe wirklich lang mit mir gerungen und habe erstmal so ein kleines Stückchen abgestellt. Ja, jetzt. Und dann war die Sache so geil, so lecker. Da hat der Papi noch ein zweites Stückchen gegessen und ein drittes Stückchen. Renne ich jetzt eben mit einer Blauzahn der Ostsee rum. Mir doch egal. Hauptsache, der Kuchen hat geschmeckt. Dankeschön, Clarissa.

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0: Wake Me Up When September Ends. Wir sind erstmal froh, dass der Sommer noch vor uns liegt. Und Sommermusik, die liefern wir. Mit Lola Young und Messi. Ja, so klingt der Sound für Leipzig Stadt und Land. Gleich mehr davon.
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0: So, der Sommer hat nach wie vor noch ein bisschen Urlaub, aber er kommt zurück. Spätestens am Freitag gibt's ganz viel Sonne und 27 Grad. Bis dahin müssen wir uns noch ein bisschen gedulden und durchhalten. 16 Grad in der Nacht, morgen 23, am Donnerstag 24 Grad. Der Blick auf die Straßen. Wir haben durch die vielen Baustellen auf der Maximilianallee Stau in beiden Richtungen. Bitte ein bisschen mehr Zeit einplanen. Und auf der A9 Berlin Richtung Leipzig zwischen Kostrich und Rastplatz Klinika Aue Westölspur auf der rechten Spur. Die ist aktuell gesperrt. Staus und Blitzer, gern melden kostenlos unter 03x800 und die 4 oder per WhatsApp Sprachnachricht. Die Nummer gibt's unter radioleipzig.de. Vielen Dank und gute Fahrt.
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0: So ist es. Gleich gibt's für Sie von uns die Tipps für den Tag, falls Sie heute noch was Schönes unternehmen wollen. Und davor machen wir Musik von Kling Kong und Jubel.

0: Die ist cool, die Lola Young, Messi, ihr Nummer 1 Hit. Und das ist ihr Sommerradio. Ich wünsche Ihnen einen fantastischen Nachmittag. Und wie gesagt, wenn Sie heute noch ein bisschen was unternehmen wollen und wollen nochmal um die Häuser ziehen, Sie wissen ja, immer kurz nach 4:30 gibt es die entsprechenden Tipps dafür.
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2: Ein gemütliches Glas Wein, dazu eine Käseplatte und Oliven. Mmm, lecker. Wer auch Bock drauf hat, sollte heute noch bis 23 Uhr beim Weinfest auf dem Marktplatz vorbeischauen. Dort haben nämlich Winzer aus verschiedenen Ländern ihre Stände aufgebaut und außerdem sorgt ein Musikprogramm für super Stimmung. Das klingt doch super, ne? Nutzen Sie nochmal die Chance, denn das Weinfest hat nur noch diese Woche geöffnet und dann war's das erstmal wieder für ein Jahr mit lecker Wein, Käse und Oliven auf dem Marktplatz, ne? Also nichts wie hin.
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0: 1973.
1: Joe, End of Beginning.
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0: Wir sind mittendrin in der allerersten Sommerferienwoche, auch wenn der Sommer gerade selber mal Urlaub macht und wir uns noch bis zum Wochenende gedulden müssen, bis es wieder richtig warm und richtig heiß wird. Trotzdem gibt es im Juli eine Menge Neuerungen, zumindest was das Thema Autosicherheit angeht. Da haben wir mal nachgefragt beim ADAC. Spannendes Thema, sprechen wir drüber in der nächsten Stunde.
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7: Mit Stella Störmer einen schönen guten Tag. Während sich der Straßenbahnverkehr nach den Hitzeschäden hier bei uns in Leipzig langsam wieder normalisiert, dauert die Ursachenforschung wohl noch einige Wochen. Wie eine Sprecherin der Verkehrsbetriebe auf Anfrage mitgeteilt hat, will der Gutachter erste Ergebnisse Ende August vorlegen. Untersucht wird unter anderem die ausgelaufene Fugenmasse, die zahlreiche Gleise verklebte und damit zum Totalausfall des Straßenbahnbetriebes in der Stadt führte. Das ist echt dumm gelaufen. Beim Versuch, einen Burgerladen in Krostitz zu plündern, hat sich ein 16-Jähriger an beiden Händen verletzt. Offenbar, als er versuchte, durch die zuvor eingeschlagene Scheibe einzusteigen. Ein Zeuge bemerkte den Krach und alarmierte die Polizei. Die gerufenen Beamten schnappten den Jugendlichen noch in dem Laden. Der entstandene Sachschaden wird auf rund 500 Euro geschätzt. Und der junge Mann hat nun natürlich nicht nur Wunden an den Händen, sondern auch jede Menge Ärger am Hals. Die rechtsextreme Maler Svenja Liebig darf an Deutschland ausgeliefert werden. Das Oberlandesgericht in Prag hat ihre Beschwerden dagegen abgewiesen. Das bestätigte die Staatsanwaltschaft Halle unserem Sender. Sie führt das Verfahren in Deutschland. Einzelheiten von Frank Selig.
8: In den nächsten Tagen soll die 55-Jährige nach Chemnitz gebracht werden. Hintergrund ist ein Urteil aus dem Jahr 2023. Damals war Liebig in Halle, noch als Sven Liebig, unter anderem wegen Volksverhetzung zu 1,5 Jahren Haft ohne Bewährung verurteilt worden. Danach floh sie nach Tschechien und wurde dort verhaftet. Wegen ihrer inzwischen weiblichen Geschlechtszugehörigkeit ist die JVA Chemnitz als einziges Frauengefängnis in der Region zuständig.
7: Die Bundesregierung will den sogenannten Kindersofortzuschlag in Höhe von 25 Euro abschaffen. Das sorgt für Kritik. Linken-Fraktionschefin Reicheneck sagte der Rheinischen Post, der Verlust des Zuschlags tue Familien ohne bzw. mit geringem Einkommen besonders weh. Es brauche stattdessen eine echte Kindergrundsicherung, die Kinderarmut wirksam bekämpfe. Die einen horten für den Ernstfall Konserven, die Bundesregierung Gas. Laut einer Sprecherin des Wirtschaftsministeriums soll eine nationale Gasreserve eingerichtet werden. Damit soll plötzlichen Importausfällen, etwa durch Angriffe auf Pipelines, vorgebeugt werden. Die Reserve soll über mehrere Jahre aufgebaut werden und einen Umfang von 24 Milliarden Kilowattstunden haben.
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0: Ein bisschen Frösteln ist erlaubt in der Nacht bei Temperaturen um 14 bis 15 Grad. Richtung Wochenende geht's dann auch wieder hoch mit den Temperaturen. Dann bekommen wir schon am Freitag 27 Grad. Bis dahin heißt es noch durchhalten. Auch auf den Straßen ein schönes Motto auf der Hans-Dreh-Straße. Stadteinwärts Stau in der Ampelkreuzung, Maximilianallee Stau in beiden Richtungen. Da gibt's Baustellen. Die A9 Richtung Leipzig zwischen Coswig und Rastplatz, Klickenauer West. Ölspur auf der rechten Spur, die ist gesperrt. Und zwischen Köselitz und Volkerode gibt es aktuell 2 Kilometer Stau. Staus und Blitzer können Sie uns melden, kostenlos unter 03x800 und die 4 oder per WhatsApp-Sprachnachricht. Die Nummer gibt's unter radioleipzig.de.
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0: Ich war gestern seit vielen, vielen Wochen mal wieder im Fitnessstudio. Ich muss ja irgendwie was für meinen Beitrag tun. Ich meine, den Monatsbeitrag. Aber es war cool, es war schön. Ich habe mich mega wohl gefühlt. Jetzt tut mir alles weh. Und da kommt eine Studie aus den USA, richtig passend. Die beschreibt nämlich, wer regelmäßig Gewichte stemmt, lebt wahrscheinlich länger. Allerdings mit Muskelkater. Das kann ich wirklich nur unterstreichen. In diesem Sinne, sportfrei.

0: So, ab heute gelten einige Neuerungen für neu zugelassene Pkw und die betreffen neben dem adaptiven Bremslicht, das es ja schon eine ganze Weile gibt, auch Assistenzsysteme, die die Sicherheit verbessern sollen. Florian Wagner vom ADAC, was kommt denn da neu hinzu?
1: Zum Beispiel das Notbremsassistenzsystem zum Schutz von Fußgängern und Radfahrern. Also das erkennt eine Gefahrensituation selbstständig und kann das Abbremsen des Fahrzeugs veranlassen. Und dann gibt es aber auch ein Warnsystem bei nachlassender Konzentration, das mich eben als Autofahrer warnt, wenn ich jetzt unkonzentriert bin. Und dann gibt es auch noch den Notfallspurhalteassistenten. Den kennt man ja bereits, also der mich warnt, wenn ich eben aus meiner Spur ausbreche oder drohe auszubrechen. Und diesen gibt es jetzt auch für Fahrzeuge mit hydraulischer Servolenkung.
0: Also ab heute sind einige Assistenzsysteme für neu zugelassene Autos Pflicht. Hoffentlich machen diese unsere Straßen sicherer und verleiten nicht dazu, während der Fahrt aufs Handy zu schauen, nur weil man sich zu sicher fühlt.

0: Einen gibt's noch. Ja, Luis Capaldi, Someone You Loved. So, hier ist Ihr Sommerradio, auch wenn der Sommer aktuell noch eine kleine Pause macht. Wir spielen Sommermusik. Von Alex Warren. Ordinary. Ja, so klingt der Sound für Leipzig Stadt und Land. Gleich mehr davon.
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3: So, ein bisschen müssen wir noch auf den Sommer warten. Der kommt am Wochenende zurück, zumindest am Freitag 27 Grad. Die Nächte nochmal mit 15, 14 Grad. Ein bisschen kühler, es bleibt aber in den nächsten Tagen trocken. Der Blick auf die Straßen. Maximilianallee haben wir Stau, und zwar stadteinwärts auf der Parallelstraße, Delitzscher Landstraße von Eutritz runter. Auch da staute sich in beiden Richtungen. Haben Sie da ein bisschen Geduld. Die A9 Berlin Richtung Leipzig zwischen Coswig und Rastplatz Kliekenauer Ost. Da haben wir eine Ölspur auf der rechten Spur, die ist aktuell gesperrt. Staus und Blitzer gern melden. Kostenlos unter 0 3x800 und die 4 oder per WhatsApp Sprachnachricht. Die Nummer gibt's bei uns im Netz unter radioleipzig.de. Dankeschön fürs Melden und eine gute Fahrt.
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3: Einen wunderschönen Nachmittag jetzt mit Johannes Oerding an guten Tagen.

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2: Die Fußball-Weltmeisterschaft geht ohne Gastgeber in die entscheidende Phase. Nach Kanada und Mexiko sind in der vergangenen Nacht auch die USA rausgeflogen. Derweil wird heute Abend das Viertelfinale komplettiert. Zwei Achtelfinals stehen noch an, Jens Umreit.
3: Ja, zunächst ab 18 Uhr gibt's in Atlanta die Partie zwischen Titelverteidiger Argentinien und Ägypten. Lionel Messi gegen Mo Salah. Messi läuft weniger als jeder andere Feldspieler bei dieser Weltmeisterschaft. 6 Kilometer im Gehtempo waren es gegen Kap Verde. Aber sein Spiel ist pures Kalkül. Er will in den entscheidenden Momenten präsent sein. Und mit 39 Jahren muss man mit den Kräften auch etwas haushalten. Ägypten hat mit dem Sieg gegen Australien bereits Historisches geschafft. Erstmals ein K.O.-Duell bei einer Weltmeisterschaft gewonnen. Deshalb weinte Mo Salah nach dem Weiterkommen vor Glück. Welche Tränen gibt es bei ihm heute? Um 22 Uhr dann das letzte Achtelfinale, Schweiz gegen Kolumbien in Vancouver. Und beide Teams kommen mit erheblichen Personalproblemen. Bei der Schweiz fällt Jungstar Johan Mansambi vom SC Freiburg aus. Der hat sich im Abschlusstraining verletzt. Nationaltrainer Murat Yakin.
4: Klar, wissen wir um die Qualität und auch die Statistik, dass das unsere Spieler. Es gibt aber in dem Moment auch Chancen für einen anderen Spieler.
3: Aber auch Kolumbien hat Sorgenfalten, kämpft gegen eine Grippewelle und muss auf Stürmer Johan Cordoba verzichten. In Vancouver entscheidet sich also, wer mit seinen Problemen besser umgehen kann. Es ist übrigens das letzte Spiel dieser Weltmeisterschaft in Kanada.
2: Dann wünschen wir wie immer allen Fußballfans heute Abend ganz viel Spaß.
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0: So, da sind viele von uns dem Feierabend schon wieder ein ganzes Stück näher gekommen. Gleich gibt's den aktuellen Hit von Ray und Where is my husband?
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10: Mit Stella Stürmer einen schönen guten Tag. Im Raser-Prozess gegen Sachsens Kultusminister Konrad Clemens ist das Urteil gefallen. Das Amtsgericht Weißwasser sprach eine Verwarnung aus. Ihm droht eine Geldstrafe von 24.000 Euro, sollte er in der 2-jährigen Bewährungszeit Straftaten begehen oder gegen die Auflagen verstoßen. Clemens soll 8.500 Euro an den Weißen Ring zahlen und an einem 20-stündigen Verkehrsseminar teilnehmen. Clemens war mit über 80 km/h durch eine 30er-Zone gerast. Besonders schwer wog außerdem, dass der Minister offenbar ein notorischer Raser ist. In den letzten Jahren ist er diesbezüglich immer wieder unangenehm aufgefallen. In Zwenkau ist heute Richtfest für das neue E-Bus-Depot gefeiert worden. Das heißt, der Rohbau steht. Das Depot bietet Platz, um 20 Batteriebusse gleichzeitig zu laden. Betrieben wird es mit einer Solaranlage auf dem Dach. Bis November soll alles fertig sein. Bund und Freistaat fördern das Projekt mit knapp 11 Millionen Euro. Bis Mitte 2028 sollen in Zwenkau insgesamt 27 neue E-Busse rollen. Das entspräche dann etwa ein Sechstel der Flotte des zuständigen kommunalen Busunternehmens Regionalbus Leipzig. Rund 150 abgelehnte Asylbewerber sind bislang in das vor gut einem Jahr eröffnete Landesausreisezentrum Dresden verlegt worden. Ende Juni hielten sich dort 57 Personen auf. Im Mai waren es 71. Knut Michael Kunuth berichtet.
11: Zum Stichtag 10. Juni seien 16 freiwillig ausgereist und 31 abgeschoben worden, teilte das Innenministerium mit. Angefragt hat eine Landtagsabgeordnete der Linke. Wer freiwillig Deutschland verließ, bekam eine Prämie. Bei 9 Asylbewerbern waren das zwischen 1.000 und 2.000 Euro. 56 Männer und Frauen hingegen sind, wie es heißt, unbekannten Aufenthalts, also untergetaucht.
10: Die Debatte um die geplante geänderte Attestpflicht bei Krankheit dauert an. Der Dachverband der Betriebskrankenkassen weist darauf hin, dass nicht kurze Erkältungen Kostentreiber sind, sondern lange schwere Krankheiten. Bei der Fußball-WM in den USA, Mexiko und Kanada wird heute Abend das Achtelfinale abgeschlossen. Zunächst trifft um 18 Uhr Weltmeister Argentinien mit Lionel Messi auf Ägypten. Im Anschluss spielt die Schweiz gegen Kolumbien. Hier ist Anstoß um 22 Uhr unserer Zeit.
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0: So, nochmal ein paar Schauer und dann geht's in die Nacht. Und die Nacht bleibt dann im Großen und Ganzen trocken bei 16 Grad. Morgen viel Sonne, es bleibt trocken bei 23. Am Freitag geht's rauf bis auf 27 Grad. Der Blick auf die Straßen. Maximilianallee stadteinwärts. Da staut es sich, haben viele Baustellen. Auch in Gohlis, da klemmt es momentan auf den meisten Straßen. Und die Torgauer Straße, auch da gibt es Stau. Es gibt ja kurz vor Taucher eine große Baustelle. So, die A9 Richtung Leipzig zwischen Coswig und Rastplatz, Klickener Aue West. Da gibt es eine Ölspur. Auf der rechten Spur, die ist aktuell gesperrt. Staus und Blitzer, gern melden, kostenlos unter 03x800 und die 4.
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0: Bei uns gibt es keine Langeweile. Unsere Ferienkinder bekommen natürlich unsere Ferientipps. Was ist los hier bei uns? Gleich haben wir wieder mal was Schönes vorbereitet. Ist sicherlich das eine oder andere für euch dabei. Vorher gibt es Musik für uns alle und das ist eine richtige Nummer aus dem letzten Jahr. Die macht Spaß. Hier ist Ray und Where is my husband?

0: Crazy Love. Tobi, Romeo und Leonie und Crazy Love. Achtung, lieber Autofahrer, wichtige Meldung vom Verkehrsdienst. Betrifft die A72 Chemnitz Richtung Zwickau. Zwischen Stolberg West und Rastplatz Beutenbach. Da liegen Gegenstände auf allen Teilen der Fahrbahn. Also da ist ein Reifen geplatzt. Fahren Sie bitte vorsichtig. Wir melden, wenn die Gefahr vorbei ist.
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3: Wir Menschen wohnen ja in Wohnungen oder Häusern.

0: Also normalerweise. Naja, bei Tieren ist das ja grundsätzlich etwas anders. Ob Höhle, Bau oder Nest, es gibt so viel Spannendes zu entdecken, wenn es um die Wohngewohnheiten von Vögeln, Insekten oder Säugetieren geht. Ja, und das erlebt ihr jetzt in den Ferien mehrfach im Naturkundemuseum. Hier gibt's ein buntes Programm, bei dem ihr spielerisch lernt, wie Tiere so leben. Zum Beispiel morgen Vormittag ab 9:30 oder dann nochmal 10:30.
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0: The Calling, wherever you will go. Ihr Sommerradio gleich. Mit dem Sport und dem aktuellen Hit von Alex Warren, Forever Dream. Das ist der Sound für Leipzig Stadt und Land. Gleich mehr davon.
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0: Es kann heute noch ein bisschen Regen geben. Im Laufe der Nacht lassen die Niederschläge nach. 16 Grad, wärmer wird es nicht. Morgen 23, Donnerstag 24, Freitag kommt der Sommer zurück mit 27 Grad. Der Blick auf die Straßen. Maximilianallee, Stadt ein- und auswärts, da haben wir Stau. Auch auf der Torgauer Straße aufgrund der Baustelle in Taucher. Und die A9 Richtung Leipzig zwischen Kosmich und Rastplatz Kliekenauer West, Ölspur, die wird aktuell beseitigt. Dann haben wir, kommt gerade rein, Georg-Schumann-Straße, stadteinwärts in Höhe, linke Straße, Unfall. Die Straße ist aktuell gesperrt und geblitzt wird auf der B180 in Kribitz Richtung Meuselwitz. Danke fürs Melden und allen unterwegs eine gute und sichere Fahrt.
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0: Jo, reicht das Neueste vom Sport und vorher Sommermusik.

0: Bei uns wird es jetzt gleich sportlich und da beginnen wir mit einer Meldung, die mich persönlich sehr betroffen und traurig macht. Das IOC, das Internationale Olympische Komitee, hat heute nämlich beschlossen, die nordische Kombination, eine der Ursprungssportarten der Olympischen Winterspiele ab 2030, aus dem olympischen Programm zu streichen. Fragen Sie mich nicht, warum, wieso, weshalb. Wahrscheinlich, weil die Damen und Herren, die das beschlossen haben, in ihrem Leben nie auf einer Schanze oder auf Langlaufski gestanden haben. Mehr Sport jetzt von Jens Umreit.
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2: Rudi Völler soll dem DFB wohl auch unter dem künftigen Bundestrainer Jürgen Klopp erhalten bleiben. Nach Informationen der Bild hat Klopp bereits persönlich mit Völler gesprochen und sich für eine weitere Zusammenarbeit ausgesprochen. Auch DFB-Vizepräsident Hans-Joachim Watzke wünscht sich, dass der 66-Jährige seine Arbeit als Sportdirektor fortsetzt. Uli Hoeneß hat sich unterdessen für ein Engagement von Per Mertesacker beim DFB stark gemacht. Mertesacker habe als ehemaliger Profi große internationale Erfahrung, betonte Hoeneß. Er habe immer gezeigt, wie gut er mit Menschen umgehen kann. Hoeneß sieht in ihm einen möglichen Nachfolger von Andreas Rettig als Geschäftsführer Sport. Die letzten beiden Viertelfinalisten der Fußball-WM werden heute ermittelt. Titelverteidiger Argentinien trifft mit Lionel Messi ab 18 Uhr auf Ägypten. Anschließend kämpfen die Schweiz und Kolumbien um das letzte Ticket für die Runde der besten acht. Beide Mannschaften gehen allerdings personell angeschlagen in das Achtelfinale. Die Schweizer müssen beispielsweise auf ihren verletzten Shootingstar Joan Mansambi verzichten. Belgien hatte in der Nacht das Viertelfinale erreicht. Die Roten Teufel zeigten sich unbeeindruckt von der umstrittenen Aufhebung der Rotsperre für US-Stürmer Valerian Balogun und setzten sich gegen die USA mit 4:1 durch. Zuvor hatte sich Spanien durch eine 1:0 gegen Portugal für das Viertelfinale qualifiziert. Es war das letzte WM-Spiel von Portugals Superstar Cristiano Ronaldo.
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0: bin mir ziemlich sicher, viele von Ihnen sind schon wohlbehalten im Feierabend angekommen. Gleich bei uns Kultmusik aus den 90ern von Snap, The First, The Last Eternity und den aktuellen Hit von Clock Clock, Out of the Dark. Den haben wir auch.
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15: Mit Stella Stürmer. Während sich der Leipziger Straßenbahnverkehr nach den Hitzeschäden langsam wieder normalisiert, dauert die Ursachenforschung wohl noch eine ganze Weile. Darüber haben die Verkehrsbetriebe heute informiert. Frank Selig weiß mehr.
16: Ja, wie eine Sprecherin auf Anfrage mitgeteilt hat, wird der Gutachter erste Ergebnisse wohl erst Ende August vorlegen. Er untersucht unter anderem die ausgelaufene Fugenmasse, die viele Gleise verklebte und damit zum Totalausfall des Straßenbahnbetriebes führte. Die Proben sind bereits im Labor, doch sie müssen eben auch noch verglichen werden mit welchen, die nicht ausgelaufen sind. Und das Ganze muss natürlich auch fachmännisch bewertet bzw. eingeordnet werden.
15: Camping in Sachsen boomt. Eine neue Studie des Landestourismusverbandes zeigt, zwischen 2014 und 2024 ist die Zahl der Campingübernachtungen im Freistaat um mehr als 75% gestiegen, zuletzt auf rund 1 Million. Sachsen punktet vor allem mit Natur, Landschaft und vergleichsweise günstigen Preisen. Gleichzeitig gibt es Nachholbedarf bei Infrastruktur, Digitalisierung und der Vermarktung. Im Zusammenhang mit den sächsischen Corona-Schutzverordnungen vom November 2021 hat die Staatsanwaltschaft Görlitz Ermittlungen gegen eine Staatsministerin, eine Staatssekretärin und Richter des Oberverwaltungsgerichts abgelehnt. Nach eingehender Prüfung einer Strafanzeige sieht die Behörde keine zureichenden Anhaltspunkte für Straftaten. Den Beschuldigten war unter anderem Rechtsbeugung und Amtsmissbrauch vorgeworfen worden. Die Auswertung der Unterlagen ergab jedoch keinerlei Hinweise auf Willkür bei den Urteilen oder eine unzulässige Einflussnahme der Politikerinnen. Das EU-Parlament hat neue Rechte für Flugreisende beschlossen. Eltern können demnach künftig kostenlos Sitzplätze neben ihren Kindern reservieren. Zudem müssen Ticketpreise übersichtlich angezeigt werden. Unverändert bleiben die Entschädigungsregeln bei Verspätungen. Passagiere haben weiterhin ab 3 Stunden Verspätung Anspruch auf bis zu 600 Euro. Jetzt müssen noch die EU-Staaten formell zustimmen. Die Lebenserwartung in Deutschland war im letzten Jahr so hoch wie noch nie. Laut Statistischem Bundesamt lag sie bei Frauen bei fast 84 Jahren, bei Männern bei knapp 79 Jahren. Das sind 2 bzw. 3 Monate mehr als im Vorjahr. Die bundesweit höchste Lebenserwartung hat Baden-Württemberg. Wichtig, die Lebenserwartung ist keine Prognose, wie alt man wird, sondern fasst die Sterblichkeit über alle Altersjahre hinweg zusammen.
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0: Ein paar einzelne Regenschauer kann es noch geben in der ersten Nachthälfte. Dann bleibt es trocken bei 14 Grad. Die nächsten 3 Tage sehen toll aus. Viel Sonne und am Freitag bekommen wir Temperaturen dann bis zu 27 Grad. Den Blick auf die Straßen. Georg-Schumann-Straße, stadteinwärts, Höhe linke Straße, Unfall, Vollsperrung. Maximilian-Allee von Eutritsch bis runter zur Berliner Straße gibt's Stau. Die A9 Richtung Leipzig zwischen Coswig und Rastplatz Kliekener Aue West Ölspur auf der rechten Spur, die ist gesperrt und geblitzt wird auf der B180 in Kriebitz Richtung Meuselwitz Tempo 70 Zone. Staus und Blitzer gern melden, kostenlos unter 03800 und die 4. Danke.
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0: Es gibt ja nicht nur Tennis und Fußball aktuell, sondern auch die Tour de France, das größte Radrennen der Welt. Über den aktuellen Stand und den Ausgang der heutigen Etappe informieren wir Sie in der nächsten Stunde und musikalisch gleich der aktuelle Hit von Clock Clock, Out of the Dark.

0: Einen wunderschönen Dienstagabend mit dem aktuellen Hit von Klok Klok mit Sänger Woki. Der ist für die Melodien zuständig und das ist, weiß Gott, kein Zufall.
1: Ich bin sehr melodienbezogen, ich liebe Melodien. Ich würde sagen, wenn ich jetzt in einem Raum bin mit 10 Musikern und jeder hat so seinen Aufgabenbereich, dann ist etwas, wo ich mich am meisten so identifiziere, ist die Melodie. Sei es jetzt eine Gesangsmelodie, einfach ein Lied, einfach eine Melodie, das ist so für mich. Ich brauche immer Melodien.
0: Und die brauchen wir jetzt auch. Also Boki, leg los!
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Achtung Autofahrer an Neu-Nürnberg Richtung Leipzig zwischen Bad Dürrenberg und Leipzig-West. Schwerer Verkehrsunfall auf der mittleren Spur. Achtung, die Unfallstelle ist noch ungesichert. Fahren Sie vorsichtig.

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2: So richtig über den Berg, rein wettertechnisch, sind wir noch nicht. In der Nacht kann es immer wieder mal eine kurze Husche geben. Die Temperatur bei 14 Grad und morgen geht es dann rauf auf 22, Freitag bis auf 26, 27 Grad. Der Blick auf die Straßen, Maximilianallee stadteinwärts, nach wie vor immer noch Stau. Georg-Schumann-Straße stadteinwärts in Höhe Linkerstraße, Unfall. Die Straße ist aktuell noch gesperrt. Dann haben wir die A9 Richtung Leipzig zwischen Rastplatz Pürstental Ost und Kreuz Rippachtal. Unfallaufnahme, Achtung, Vollsperrung der Autobahn. Und die A9 Richtung Leipzig zwischen Bad Dürrenberg und Leipzig West. Die Unfallstelle ist noch ungesichert. Blitzer in Kriebitsch Richtung Meuselwitz.
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2: Ist schon wieder dunkel. Einen wunderschönen guten Abend.

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2: Bei dem heutigen Ritt durch die Pyrenäen ist eine Ausreißergruppe durchgekommen und damit ist Tadej Pogacar das gelbe Trikot auch schon wieder los. Ein Norweger führt jetzt in der Gesamtwertung, Jens Umreiz.
3: Richtig, Roman. Der große Gewinner des Tages heißt Thorstein Træen, ist erst der dritte Norweger überhaupt, der das gelbe Trikot beim wichtigsten Radrennen der Welt tragen darf. Aber die Norweger sind ja momentan in aller Munde, nicht nur Wintersportnation, aktuell ja auch beim Fußball oben auf, stehen dort im Viertelfinale. Thorstein Træen war mittendrin in einer Ausreißergruppe und war da der Bestplatzierte und hat jetzt schon einen gehörigen Vorsprung vor Tadej Pogacar und den anderen Favoriten dieser Tour de France. Der wird sicherlich das gelbe Trikot noch ein paar Tage tragen dürfen. Tagessieger wurde der Däne Mats Pedersen vom deutschen Team Lidl Trek. Der war der stärkste Sprinter, hat sich auch das grüne Trikot heute gesichert. Für Deutschlands besten Fahrer Florian Lipowitz verlief die Etappe wie erhofft. Er kam mit den Favoriten dann ins Ziel, verlor keine Zeit auf die Konkurrenz, also auf Pogacar und Vingegaard, und konnte sich für die nächsten schweren Bergetappen etwas schonen.
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0: Das war's schon wieder mit dem Dienstagnachmittag. Ich hoffe, es war viel für Sie dabei, dass Sie gut in den Feierabend gebracht hat. Ich mache jetzt auch Feierabend und genieße denselben. Freue mich aber, wenn wir morgen gemeinsam in den Mittwochnachmittag starten. Ich bin Roman Knoblauch. Noch ganz viel Spaß hier bei uns im Programm und bis morgen. Servus.
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6: mit Stella Stürmer. Dass Leipzig immer heißer wird, merkt man nicht nur an der geschmolzenen Schienenfugenmasse. Beim jüngsten Hitzecheck des BUND Leipzig ist herausgekommen, dass die Stadt in den letzten 8 Jahren knapp 16.000 Bäume verloren hat. Der Umweltverband warnt vor noch mehr versiegelten Flächen und fordert mehr Schutz für Grünflächen. Es müsse stärker gegen Hitze und für ein besseres Klima in Leipzig gehandelt werden, heißt es. Das ist echt dumm gelaufen. Beim Versuch, einen Burgerladen in Kostitz zu plündern, hat sich ein 16-Jähriger an beiden Händen verletzt und ist erwischt worden. Clarissa Kunert berichtet.
7: Der Jugendliche hatte zunächst eine Scheibe eingeschlagen. Als er dann ins Gebäude einstieg, rächten sich die scharfen Glasscherben. Ein Zeuge bemerkte den Krach und alarmierte die Polizei. Die gerufenen Beamten schnappten den verletzten Einbrecher noch im Laden. Der entstandene Sachschaden wird nun auf rund 500 Euro geschätzt. Und der junge Mann hat nun natürlich nicht nur Wunden an den Händen, sondern auch jede Menge Ärger am Hals.
6: Die Klage sächsischer Landwirte hatte Erfolg. Das Oberverwaltungsgericht Bautzen hat die aktuelle Düngerechtsverordnung in Sachsen für unwirksam erklärt. Damit gibt es keine sogenannten roten Gebiete mehr. In denen galten bisher verschärfte Regeln wegen einer möglichen Grundwasserbelastung. Familienministerin Prien will das Elterngeld reformieren. Zum einen soll die Bezugsdauer von 14 auf 12 Monate sinken, zum anderen müssen beide Elternteile mindestens 3 Monate berufliche Auszeit nehmen, um die Förderung zu bekommen. Kritik kommt unter anderem von der grünen Fraktionsvize Kahn. Sie sagt, wer beim Elterngeld den Rotstift ansetze, sende ein fatales Signal an Familien im Land. Ein Berufungsgericht in Paris hat die Verurteilung von Marine Le Pen bestätigt. So muss die Rechtspopulistin 1 Jahr mit einer Fußfessel verbringen. Allerdings ist die Amtssperre für öffentliche Ämter verkürzt worden. Damit könnte Le Pen nächstes Jahr bei der Präsidentschaftswahl in Frankreich kandidieren. Ob sie das auch tun wird, will sie am Abend im französischen Fernsehen bekannt geben. Der Kapitän geht von Bord. Yannick Mäder verlässt die BSG Chemie. Nach 4 gemeinsamen Jahren trennen sich die Wege des 29-Jährigen und dem Leipziger Fußball-Regionalligisten. Mäder wechselt zum ZFC Meuselwitz. Seit seinem Wechsel absolvierte er über 120 Pflichtspiele für Chemie und erzielte dabei 25 Tore. Der Verein betont, dass Mäder die Entscheidung der BSG zur Trennung sportlich aufgenommen habe.
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8: Wolkig, windig, etwas Regen, in der Nacht Tiefstemperaturen zwischen 14 und 10 Grad. Morgen wechselnd bewölkt und windig bis 24 Grad, übermorgen eine Mischung aus Sonne und Wolken bis 26 Grad. A9 Richtung Nürnberg zwischen Köselitz und Fockerode dauert es eine Viertelstunde länger und 12 Minuten Passierdauer zwischen Bitterfeld-Wolfen und Halle. A9 Richtung Berlin, eine Unfallaufnahme zwischen Rastplatz-Bachfurt und Leipzig-West. Die B173 ist gesperrt nach einem Unfall zwischen Falkenau und Oederan. Außerdem gesperrt im Landkreis Mittelsachsen die Straße zwischen Kossen und Abzweig Bertelsdorf und in Leipzig die Georg-Schumann-Straße stadteinwärts Höhe Linkelstraße. Geblitzt wird auf die B180 in Kriebitsch Richtung Meuselwitz bei Tempo 70, in Chemnitz auf der Walter-Klippel-Straße und in Dresden-Lipse-Straße, Strehlener Straße und Heinrich-Zille-Straße.
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1: Wolkig, windig, etwas Regen. In der Nacht Tiefstemperaturen zwischen 14 und 10 Grad. Morgen wechselnd bewölkt und windig bis 24 Grad. Übermorgen eine Mischung aus Sonne und Wolken bis 26 Grad. Die A9 Richtung Berlin ist gesperrt wegen eines Waldbrandes zwischen Bad Lobenstein und Schleiz. Die B173 ist gesperrt nach einem Unfall zwischen Falkenau und Oederan. Außerdem gesperrt im Landkreis Mittelsachsen die Straße zwischen Kossen und Abzweig Bertelsdorf und in Leipzig die Georg-Schumann-Straße, stadteinwärts Höhe Linkelstraße. Blitzer, Chemnitz, Weißer Weg, Leipzig-Adenauer-Allee und Dresden-Lipse-Straße, Strehlener Straße und Heinrich-Zille-Straße.
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1: Mit Stella Störmer einen schönen guten Abend. Während sich der Leipziger Straßenbahnverkehr nach den Hitzeschäden langsam wieder normalisiert, dauert die Ursachenforschung wohl noch eine Weile. Darüber haben die Verkehrsbetriebe heute informiert. Frank Selig weiß mehr.
2: Ja, wie eine Sprecherin auf Anfrage mitgeteilt hat, wird der Gutachter erste Ergebnisse wohl erst Ende August vorlegen. Er untersucht unter anderem die ausgelaufene Fugenmasse, die viele Gleise verklebte und damit zum Totalausfall des Straßenbahnbetriebes führte. Die Proben sind bereits im Labor, doch sie müssen eben auch noch verglichen werden mit welchen, die nicht ausgelaufen sind. Und das Ganze muss natürlich auch fachmännisch bewertet bzw. eingeordnet werden.
1: In Zwenkau ist heute Richtfest für das neue E-Bus-Depot gefeiert worden. Das Depot bietet Platz, um 20 Batteriebusse gleichzeitig zu laden. Betrieben wird es mit einer Solaranlage auf dem Dach. Bis November soll alles fertig sein. Bund und Freistaat fördern das Projekt mit knapp 11 Millionen Euro. Eine neue Studie des Landestourismusverbandes zeigt, zwischen 2014 und 2024 ist die Zahl der Campingübernachtungen im Freistaat um mehr als 75% gestiegen, zuletzt auf rund 1 Million. Sachsen punktet vor allem mit Natur, Landschaft und vergleichsweise günstigen Preisen. Gleichzeitig gibt es Nachholbedarf bei Infrastruktur, Digitalisierung und der Vermarktung.
0: Und jetzt weitere Nachrichten aus Deutschland und der Welt.
3: Ich bin Moritz Einzel. Der Drogenkonsum hat im vergangenen Jahr für 2150 Menschen in Deutschland tödliche Folgen gehabt. Der Bundesdrogenbeauftragte Streeck sprach von einer Totenzahl auf Rekordniveau.
4: Das Besorgniserregende daran ist, dass jeder vierte Drogentote mittlerweile unter 30 Jahre ist und die Zahl der unter 20-Jährigen, die verstorben sind, also wirklich Jugendliche, hat sich seit 2021 fast verdoppelt.
3: Streeck machte für die vielen jungen Opfer auch den Mischkonsum von Medikamenten, Alkohol und anderen Substanzen verantwortlich. In Frankreich hat ein Berufungsgericht die Verurteilung der rechtsnationalen Politikerin Le Pen wegen Veruntreuung bestätigt. Eine Ämtersperre gegen sie wurde aber gelockert. Damit könnte Le Pen bei der Präsidentschaftswahl im kommenden Jahr antreten. Allerdings verpflichtete das Gericht Le Pen, eine Fußfessel zu tragen. Sie hatte im Vorfeld angekündigt, in einem solchen Fall auf eine Kandidatur zu verzichten. Die Bundesregierung will die Holocaust-Gedenkstätte Yad Vashem mit deutlich mehr Geld unterstützen. Ein entsprechendes Abkommen haben Außenminister Wadephul und sein israelischer Kollege Saar in Jerusalem unterschrieben. Demnach wird die jährliche Förderung bis zum Ende des Jahrzehnts verfünffacht, von 1 Million auf 5 Millionen Euro. Rudi Völler bleibt bis zur EM 2028 Sportdirektor des Deutschen Fußballbundes. Das hat der 66-Jährige unter anderem nach einem Gespräch mit dem designierten neuen Bundestrainer Jürgen Klopp bestätigt. Und bei den kommenden Olympischen Winterspielen 2030 in den französischen Alpen fliegt die nordische Kombination nach mehr als 100 Jahren aus dem Programm. Das hat das IOC bekannt gegeben.
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6: Wolkig, windig, etwas Regen. In der Nacht Tiefsttemperaturen zwischen 14 und 10 Grad. Morgen wechselnd bewölkt und windig bis 24 Grad. Übermorgen eine Mischung aus Sonne und Wolken bis 26 Grad. Die A9 Richtung Berlin ist gesperrt wegen eines Waldbrandes zwischen Bad Lobenstein und Schleiz. A9 Richtung Nürnberg, 2 Kilometer Stau zwischen Bitterfeld-Wolfen und Halle, 10 Minuten dauert es länger und ein brennender LKW auf der Standspur zwischen Weißenfels und Naumburg. Die B101 ist gesperrt nach einem Unfall zwischen Thermalbad Wiesenbad und Abzweig Wiesa. Außerdem gesperrt B173 nach einem Unfall zwischen Falkenau und Oederan, im Landkreis Mittelsachsen die Straße zwischen Kossen und Abzweig Bertelsdorf und in Leipzig die Georg-Schumann-Straße stadteinwärts Höhe Linkelstraße. Blitzer, Chemnitz, Weißer Weg, Leipzig-Adenauer-Allee und Dresden-Lipse-Straße, Strehlener Straße und Heinrich-Zille-Straße.
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2: Wolkig, windig, etwas Regen. In der Nacht Tiefsttemperaturen zwischen 14 und 10 Grad. Morgen wechselnd bewölkt und windig bis 24 Grad. Übermorgen eine Mischung aus Sonne und Wolken bis 26 Grad. Die A9 Richtung Berlin ist gesperrt wegen eines Waldbrandes zwischen Bad Lobenstein und Schleiz. Die A9 Richtung Nürnberg ist gesperrt zwischen Weißenfels und Naumburg. Dort brennt ein LKW. Außerdem gesperrt die B173 nach einem Unfall zwischen Falkenau und Oederan. Geblitzt wird in Leipzig auf der Adenauer Allee und in Dresden auf der Lipsestraße.
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0: Moment mal, Gedanken zum Tag mit Michaela Stahl.
1: Ja, wer segelt oder klettert, der ist darauf angewiesen, auf einen guten Knoten. Durch ihn entstehen stabile Verbindungen. Er sichert ab. Ganz wichtig, er muss sich aber auch wieder lösen lassen, damit wir nicht an ihm festhängen. Und genauso verhält es sich auch in Beziehungen. Eine Familie kann wie ein Knoten wirken über Zusammenhalt, Vertrauen und Sicherheit. Und dann gilt es aber auch wieder loszulassen, etwa bei den Kindern, ihnen zu vertrauen, wenn sie auf ihrem eigenen Weg unterwegs sind und genauso dem Lebenspartner. Denn wenn wir zu fest hängen, dann zieht sich dieser Knoten nur noch fester und lässt sich irgendwann nicht mehr lösen. Und was folgt dann? Dann fühlen wir uns eingeengt. Auch mit Gott können wir uns fest verbinden. Dieser Beziehungsknoten ist mal fester und mal lockerer. Aber wir können uns immer darauf verlassen. Denn genau was so ein Knoten erfüllen soll, wird auch erfüllt. Unser Leben fühlt sich stabil und sicherer an. Und auch hier regelt natürlich ein maßvoller Umgang und sorgt für eine gute Balance.
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4: Mit Stella Störmer einen schönen guten Abend. Dass Leipzig immer heißer wird, merkt man nicht nur an der geschmolzenen Schienenfugenmasse. Beim jüngsten Hitzecheck des BUND Leipzig ist herausgekommen, dass die Stadt in den letzten 8 Jahren knapp 16.000 Bäume verloren hat. Der Umweltverband warnt vor noch mehr versiegelten Flächen und fordert mehr Schutz für Grünflächen. Camping wird in Sachsen immer beliebter. Eine neue Studie des Landestourismusverbandes zeigt, die Zahl der Übernachtungen auf Campingplätzen ist in den vergangenen 10 Jahren deutlich gestiegen. Und zwar auf zuletzt rund 1,08 Millionen. Clarissa Kunert mit den Details.
5: Besonders gefragt waren zuletzt Reisen mit Wohnmobil und Caravan. Sachsen punkte dabei vor allem mit Natur, Ruhe und attraktiven Preisen. Damit der Trend jedoch weiter anhält, müsse noch investiert werden, wie etwa in moderne Sanitäranlagen, digitale Angebote und eine bessere Vermarktung. Insgesamt gibt es im Freistaat mehr als 120 Campingplätze und über 300 Stellplätze für Reisemobile.
4: Yannick Mäder verlässt die BSG Chemie. Nach 4 gemeinsamen Jahren trennen sich die Wege des 29-Jährigen und dem Leipziger Fußball-Regionalligisten. Mäder wechselt zum ZFC Meuselwitz. Seit seinem Wechsel absolvierte er über 120 Pflichtspiele für Chemie und erzielte dabei 25 Tore. Der Verein betont, dass Mäder die Entscheidung der BSG zur Trennung sportlich aufgenommen habe.
3: Und jetzt weitere Nachrichten aus Deutschland und der Welt.
6: Ich bin Moritz Einzel. Bei der Fußball-WM hat Argentinien das Viertelfinale erreicht. Der Titelverteidiger gewann ein atemberaubendes Achtelfinalspiel in Atlanta gegen Ägypten nach 0:2 Rückstand noch mit 3:2. Im Viertelfinale treffen die Argentinier auf den Sieger des Spiels Schweiz gegen Kolumbien. Anstoß in Vancouver ist in einer Stunde um 22 Uhr. Und Rudi Völler bleibt DFB-Sportdirektor. Der 66-Jährige hat mehreren Medien gesagt, dass er dafür von sämtlichen Seiten Zuspruch erfahren hat.
7: Nicht, dass ich unbedingt immer schwach werden muss, das war ja in der Vergangenheit so, aber ich kann auch schlecht Nein sagen und mache es ja auch gerne. Und natürlich, was wichtig war, auch das ist ja klar, dass es natürlich auch ein Gespräch gab schon zwischen Jürgen Klopp und mir. Und da hatte ich schnell rauskristallisiert, dass das am Ende dann auch funktionieren kann und wird.
6: Nach der Entlassung von Julian Nagelsmann infolge des frühen deutschen WM-Ausscheidens führt der DFB Gespräche mit Jürgen Klopp. Er soll neuer Bundestrainer werden. Trotz ihrer Verurteilung wegen Veruntreuung will Frankreichs führende Rechtsnationale Marine Le Pen bei der Präsidentschaftswahl im kommenden Jahr antreten. Das hat die 57-Jährige im französischen Fernsehen gesagt. Ein Berufungsgericht hatte Le Pens Schuldspruch bestätigt, aber ihre Ämtersperre gelockert. Le Pen muss allerdings 1 Jahr lang eine Fußfessel tragen. Beim NATO-Gipfel in Ankara hat sich US-Präsident Trump erneut enttäuscht über europäische Bündnispartner geäußert. Großbritannien, Italien, Deutschland und Frankreich hätten die USA im Iran-Krieg hängen lassen, sagte Trump bei seiner Ankunft in der Türkei. Der Gipfel beginnt heute Abend mit einem Festbankett auf Einladung des türkischen Präsidenten Erdogan. Die Lebenserwartung in Deutschland war im letzten Jahr so hoch wie noch nie. Laut Statistischem Bundesamt lag sie bei Frauen bei fast 84 Jahren, bei Männern bei knapp 79 Jahren. Das sind 2 bzw. 3 Monate mehr als im Vorjahr. Die bundesweit höchste Lebenserwartung hat Baden-Württemberg.
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9: Wolkig, windig, etwas Regen, in der Nacht Tiefstemperaturen zwischen 14 und 10 Grad. Morgen wechselnd bewölkt und windig bis 24 Grad, übermorgen eine Mischung aus Sonne und Wolken bis 26 Grad. Die A9 Richtung Nürnberg ist gesperrt zwischen Weißenfels und Naumburg, dort brennt ein LKW. Geblitzt wird in Leipzig auf der Adenauer Allee und in Dresden auf der Lipser Straße.
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0: Mark Forster. Ein Lied.
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2: Wolkig, windig, etwas Regen, in der Nacht Tiefstemperaturen zwischen 14 und 10 Grad. Morgen wechselnd bewölkt und windig bis 24 Grad. Übermorgen eine Mischung aus Sonne und Wolken bis 26 Grad. Die A9 Richtung Nürnberg ist gesperrt zwischen Weißenfels und Naumburg. Dort brennt ein LKW. Geblitzt wird in Leipzig auf der Adenauer Allee und in Dresden auf der Lipsestraße.
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9: Mit Stella Störmer einen schönen guten Abend. Während sich der Leipziger Straßenbahnverkehr nach den Hitzeschäden langsam wieder normalisiert, dauert die Ursachenforschung wohl noch eine Weile. Darüber haben die Verkehrsbetriebe heute informiert. Frank Selig weiß mehr.
10: Ja, wie eine Sprecherin auf Anfrage mitgeteilt hat, wird der Gutachter erste Ergebnisse wohl erst Ende August vorlegen. Er untersucht unter anderem die ausgelaufene Fugenmasse, die viele Gleise verklebte und damit zum Totalausfall des Straßenbahnbetriebes führte. Die Proben sind bereits im Labor, doch sie müssen eben auch noch verglichen werden mit welchen, die nicht ausgelaufen sind. Und das Ganze muss natürlich auch fachmännisch bewertet bzw. eingeordnet werden.
9: In Zwenkau ist heute Richtfest für das neue E-Bus-Depot gefeiert worden. Das Depot bietet Platz, um 20 Batteriebusse gleichzeitig zu laden. Betrieben wird es mit einer Solaranlage auf dem Dach. Bis November soll alles fertig sein. Bund und Freistaat fördern das Projekt mit knapp 11 Millionen Euro. Eine neue Studie des Landestourismusverbandes zeigt, zwischen 2014 und 2024 ist die Zahl der Campingübernachtungen im Freistaat um mehr als 75% gestiegen, zuletzt auf rund 1 Million. Sachsen punktet vor allem mit Natur, Landschaft und vergleichsweise günstigen Preisen. Gleichzeitig gibt es Nachholbedarf bei Infrastruktur, Digitalisierung und der Vermarktung.
6: Und jetzt weitere Nachrichten aus Deutschland und der Welt.
11: Ich bin Hendrik Daum. Argentinien steht bei der Fußball-WM im Viertelfinale. Im Achtelfinale hat sich der Titelverteidiger gegen Ägypten mit 3:2 durchgesetzt. Moritz Einzel berichtet.
12: Es war ein atemberaubendes Fußballspiel, in dem Ägypten nach klugen Kontern vom Weiterkommen träumen durfte gegen den Weltmeister. Bis zur 79. Minute führten die Pharaonen 2:0. Doch dann drehte Argentinien dieses Spiel innerhalb von nur 13 Minuten. Auch Lionel Messi gehörte wieder zu den Torschützen, sein 8. Treffer bei diesem Turnier. Im Viertelfinale treffen die Argentinier jetzt auf den Sieger des Spiels, Schweiz gegen Kolumbien. Das beginnt in diesen Minuten in Vancouver.
11: Trotz ihrer Verurteilung wegen Veruntreuung will Frankreichs führende Rechtsnationale Marine Le Pen bei der Präsidentschaftswahl im kommenden Jahr antreten. Das hat die 57-Jährige am Abend im französischen Fernsehen gesagt. Ein Berufungsgericht hatte Le Pens Schuldspruch bestätigt, aber ihre Ämtersperre gelockert. Le Pen muss allerdings ein Jahr lang eine Fußfessel tragen. Der Drogenkonsum hat im vergangenen Jahr für 2150 Menschen in Deutschland tödliche Folgen gehabt. Der Bundesdrogenbeauftragte Streeck sprach von einer Totenzahl auf Rekordniveau.
0: Das Besorgniserregende daran ist, dass jeder vierte Drogentote mittlerweile unter 30 Jahre ist und die Zahl der unter 20-Jährigen, die verstorben sind, also wirklich Jugendliche, hat sich seit 2021 fast verdoppelt.
11: Streeck machte für die vielen jungen Opfer auch den Mischkonsum von Medikamenten, Alkohol und anderen Substanzen verantwortlich. Argentinien steht bei der Fußball-WM im Viertelfinale. Im Achtelfinale hat sich der Titelverteidiger gegen Ägypten mit 3:2 durchgesetzt. Moritz Einzel berichtet.
12: Es war ein atemberaubendes Fußballspiel, in dem Ägypten nach klugen Kontern vom Weiterkommen träumen durfte gegen den Weltmeister. Bis zur 79. Minute führten die Pharaonen 2:0. Doch dann drehte Argentinien dieses Spiel innerhalb von nur 13 Minuten. Auch Lionel Messi gehörte wieder zu den Torschützen, sein 8. Treffer bei diesem Turnier. Im Viertelfinale treffen die Argentinier jetzt auf den Sieger des Spiels Schweiz gegen Kolumbien. Das beginnt in diesen Minuten in Vancouver.
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4: Wolkig, windig, etwas Regen. In der Nacht Tiefsttemperaturen zwischen 14 und 10 Grad. Morgen wechselnd bewölkt und windig bis 24 Grad. Übermorgen eine Mischung aus Sonne und Wolken bis 26 Grad.
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1: Jennifer Lopez und David Guetta. Save me tonight.
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2: Wolkig, windig, etwas Regen. In der Nacht Tiefsttemperaturen zwischen 14 und 10 Grad. Morgen wechselnd bewölkt und windig bis 24 Grad. Übermorgen eine Mischung aus Sonne und Wolken bis 26 Grad.
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16: Mit Stella Störmer einen schönen guten Abend. Dass Leipzig immer heißer wird, merkt man nicht nur an der geschmolzenen Schienenfugenmasse. Beim jüngsten Hitzecheck des BUND Leipzig ist herausgekommen, dass die Stadt in den letzten 8 Jahren knapp 16.000 Bäume verloren hat. Der Umweltverband warnt vor noch mehr versiegelten Flächen und fordert mehr Schutz für Grünflächen. Camping wird in Sachsen immer beliebter. Eine neue Studie des Landestourismusverbandes zeigt, die Zahl der Übernachtungen auf Campingplätzen ist in den vergangenen 10 Jahren deutlich gestiegen. Und zwar auf zuletzt rund 1,08 Millionen. Clarissa Kunert mit den Details.
17: Besonders gefragt waren zuletzt Reisen mit Wohnmobil und Caravan. Sachsen punktet dabei vor allem mit Natur, Ruhe und attraktiven Preisen. Damit der Trend jedoch weiter anhält, müsse noch investiert werden, wie etwa in moderne Sanitäranlagen, digitale Angebote und eine bessere Vermarktung. Insgesamt gibt es im Freistaat mehr als 120 Campingplätze und über 300 Stellplätze für Reisemobile.
16: Yannick Mäder verlässt die BSG Chemie. Nach 4 gemeinsamen Jahren trennen sich die Wege des 29-Jährigen und dem Leipziger Fußball-Regionalligisten. Mäder wechselt zum ZFC Meuselwitz. Seit seinem Wechsel absolvierte er über 120 Pflichtspiele für Chemie und erzielte dabei 25 Tore. Der Verein betont, dass Mäder die Entscheidung der BSG zur Trennung sportlich aufgenommen habe.
14: Und jetzt weitere Nachrichten aus Deutschland und der Welt.
18: Ich bin Hendrik Daum. Argentinien steht bei der Fußball-WM im Viertelfinale. Im Achtelfinale hat sich der Titelverteidiger gegen Ägypten mit 3:2 durchgesetzt. Moritz Einzel berichtet.
19: Es war ein atemberaubendes Fußballspiel, in dem Ägypten nach klugen Kontern vom Weiterkommen träumen durfte gegen den Weltmeister. Bis zur 79. Minute führten die Pharaonen 2:0. Doch dann drehte Argentinien dieses Spiel innerhalb von nur 13 Minuten. Auch Lionel Messi gehörte wieder zu den Torschützen, sein 8. Treffer bei diesem Turnier. Im Viertelfinale treffen die Argentinier jetzt auf den Sieger des Spiels, Schweiz gegen Kolumbien. Das beginnt in diesen Minuten in Vancouver.
18: Trotz ihrer Verurteilung wegen Veruntreuung will Frankreichs führende Rechtsnationale Marine Le Pen bei der Präsidentschaftswahl im kommenden Jahr antreten. Das hat die 57-Jährige am Abend im französischen Fernsehen gesagt. Ein Berufungsgericht hatte Le Pens Schuldspruch bestätigt, aber ihre Ämtersperre gelockert. Le Pen muss allerdings 1 Jahr lang eine Fußfessel tragen. Der Drogenkonsum hat im vergangenen Jahr für 2150 Menschen in Deutschland tödliche Folgen gehabt. Der Bundesdrogenbeauftragte Streeck sprach von einer Totenzahl auf Rekordniveau.
20: Das Besorgniserregende daran ist, dass jeder vierte Drogentote mittlerweile unter 30 Jahre ist und die Zahl der unter 20-Jährigen, die verstorben sind, also wirklich Jugendliche, hat sich seit 2021 fast verdoppelt.
18: Streeck machte für die vielen jungen Opfer auch den Mischkonsum von Medikamenten, Alkohol und anderen Substanzen verantwortlich. Argentinien steht bei der Fußball-WM im Viertelfinale. Im Achtelfinale hat sich der Titelverteidiger gegen Ägypten mit 3:2 durchgesetzt. Moritz Einzel berichtet.
19: Es war ein atemberaubendes Fußballspiel, in dem Ägypten nach klugen Kontern vom Weiterkommen träumen durfte gegen den Weltmeister. Bis zur 79. Minute führten die Pharaonen 2:0. Doch dann drehte Argentinien dieses Spiel innerhalb von nur 13 Minuten. Auch Lionel Messi gehörte wieder zu den Torschützen, sein 8. Treffer bei diesem Turnier. Im Viertelfinale treffen die Argentinier jetzt auf den Sieger des Spiels, Schweiz gegen Kolumbien. Das beginnt in diesen Minuten in Vancouver.
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15: Wolkig, windig, etwas Regen. In der Nacht Tiefsttemperaturen zwischen 14 und 10 Grad. Morgen wechselnd bewölkt und windig bis 24 Grad. Übermorgen eine Mischung aus Sonne und Wolken bis 26 Grad.
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3: Wolkig, windig, etwas Regen. In der Nacht Tiefsttemperaturen zwischen 14 und 10 Grad. Morgen wechselnd bewölkt und windig bis 24 Grad. Übermorgen eine Mischung aus Sonne und Wolken bis 26 Grad.
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12: Ich bin Hendrik Daum. Deutschland hat der NATO erneut Verteidigungsausgaben in Rekordhöhe gemeldet. Die Ausgaben für das laufende Jahr summieren sich auf knapp 125 Milliarden Euro. Der Betrag wurde zum Start des NATO-Gipfeltreffens in Ankara veröffentlicht. Thomas Brockt mit den Einzelheiten.
13: Gegenüber dem Vorjahr ist das eine Steigerung von rund 25%. Der Anteil der Verteidigungsausgaben am Bruttoinlandsprodukt würde auf etwa 2,7% klettern. Innerhalb der NATO geben damit nur die USA mehr Geld für Verteidigung aus als Deutschland. Die Zahlen sollen beim NATO-Gipfel vor allem den mächtigsten Gast überzeugen. US-Präsident Trump hat erst vor wenigen Tagen wieder die Ausgaben der Europäer kritisiert. Deutschlands Investitionen nannte er lächerlich.
12: Trotz ihrer Verurteilung kandidiert Frankreichs führende Rechtsnationale Marine Le Pen für die Präsidentschaftswahl im kommenden Jahr. Das erklärte sie am Abend im französischen Fernsehen. Ein Berufungsgericht hatte Le Pen wegen Veruntreuung von EU-Geldern unter anderem zu einem Jahr Hausarrest mit einer elektronischen Fußfessel verurteilt. Die 57-Jährige will das Urteil noch anfechten. Die Bundesregierung will die Holocaust-Gedenkstätte Yad Vashem mit deutlich mehr Geld unterstützen. Ein entsprechendes Abkommen haben Außenminister Wadephul und sein israelischer Kollege Saar in Jerusalem unterschrieben. Demnach wird die jährliche Förderung bis zum Ende des Jahrzehnts verfünffacht. Von 1 Million auf 5 Millionen Euro. Die rechtsextreme Maler Svenja Liebig darf an Deutschland ausgeliefert werden. Das Oberlandesgericht in Prag hat ihre Beschwerden dagegen abgewiesen. Das bestätigte die Staatsanwaltschaft Halle unserem Sender. Sie führt das Verfahren in Deutschland. Einzelheiten von Stella Stürmer.
14: In den nächsten Tagen soll die 55-Jährige nach Chemnitz gebracht werden. Hintergrund ist ein Urteil aus dem Jahr 2023. Damals war Liebig in Halle, noch als Sven Liebig, unter anderem wegen Volksverhetzung zu 1,5 Jahren Haft ohne Bewährung verurteilt worden. Danach floh sie nach Tschechien und wurde dort verhaftet. Aufgrund ihrer inzwischen weiblichen Geschlechtszugehörigkeit ist die JVA Chemnitz als einziges Frauengefängnis in der Region zuständig.
12: Argentinien steht im Viertelfinale der Fußball-WM. Nach einem 2-Tore-Rückstand drehte Argentinien die Achtelfinalpartie gegen Ägypten und gewann am Ende mit 3:2. Im Viertelfinale treffen die Argentinier dann auf den Sieger des Spiels Schweiz gegen Kolumbien. Ja, und bei diesem Achtelfinale ist gerade Halbzeit und Tore sind hier noch keine gefallen.
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15: Wolkig, windig, etwas Regen. In der Nacht Tiefsttemperaturen zwischen 14 und 10 Grad. Morgen wechselnd bewölkt und windig bis 24 Grad. Übermorgen eine Mischung aus Sonne und Wolken bis 26 Grad.
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8: Ich bin Hendrik Daum. Die USA haben die zuvor gelockerten Sanktionen auf iranisches Öl wieder in Kraft gesetzt. Nach Angaben des US-Finanzministeriums wurde eine Ausnahmegenehmigung jetzt wieder zurückgenommen. Ein Regierungsbeamter erklärte, der Iran profitiere nur dann von wirtschaftlichen Erleichterungen, wenn er seinen Verpflichtungen nachkomme. Das Verhalten Teherans in der Straße von Hormuz sei für die USA aber völlig inakzeptabel. Zuletzt waren mehrere Tanker in der Meerenge mutmaßlich vom Iran angegriffen worden. Der Drogenkonsum hat im vergangenen Jahr für 2150 Menschen in Deutschland tödliche Folgen gehabt. Der Bundesdrogenbeauftragte Streeck sprach von einer Totenzahl auf Rekordniveau.
9: Das Besorgniserregende daran ist, dass jeder vierte Drogentote mittlerweile unter 30 Jahre ist und die Zahl der unter 20-Jährigen, die verstorben sind, also wirklich Jugendliche, hat sich seit 2021 fast verdoppelt.
8: Streeck machte für die vielen jungen Opfer auch den Mischkonsum von Medikamenten, Alkohol und anderen Substanzen verantwortlich. Trotz ihrer Verurteilung wegen Veruntreuung will Frankreichs führende Rechtsnationale Marine Le Pen bei der Präsidentschaftswahl im kommenden Jahr antreten. Das hat die 57-Jährige am Abend im französischen Fernsehen gesagt. Ein Berufungsgericht hatte Le Pens Schuldspruch bestätigt, aber ihre Ämtersperre gelockert. Le Pen muss allerdings ein Jahr lang eine Fußfessel tragen. Die rechtsextreme Maler Svenja Liebig darf an Deutschland ausgeliefert werden. Das Oberlandesgericht in Prag hat ihre Beschwerden dagegen abgewiesen. Das bestätigte die Staatsanwaltschaft Halle unserem Sender. Sie führt das Verfahren in Deutschland. Einzelheiten von Stella Stürmer.
10: In den nächsten Tagen soll die 55-Jährige nach Chemnitz gebracht werden. Hintergrund ist ein Urteil aus dem Jahr 2023. Damals war Liebig in Halle, noch als Sven Liebig, unter anderem wegen Volksverhetzung zu 1,5 Jahren Haft ohne Bewährung verurteilt worden. Danach floh sie nach Tschechien und wurde dort verhaftet. Aufgrund ihrer inzwischen weiblichen Geschlechtszugehörigkeit ist die JVA Chemnitz als einziges Frauengefängnis in der Region zuständig.
8: Argentinien steht im Viertelfinale der Fußball-WM. Nach einem 2-Tore-Rückstand drehte Argentinien die Achtelfinalpartie gegen Ägypten und gewann am Ende mit 3:2. Im Viertelfinale treffen die Argentinier auf den Sieger des Spiels Schweiz gegen Kolumbien. Ja, und dieses Spiel steht nach Ende der regulären Spielzeit 0:0. Es geht jetzt also in die Verlängerung.
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0: Tiefsttemperaturen zwischen 14 und 10 Grad. Heute wechselnd bewölkt, meist trocken und windig, 21 bis 24 Grad. Morgen eine Mischung aus Sonne und Wolken bis 26 Grad.
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2: Ich bin Hendrik Daum. Die USA haben die zuvor gelockerten Sanktionen auf iranisches Öl wieder in Kraft gesetzt. Nach Angaben des US-Finanzministeriums wurde eine Ausnahmegenehmigung jetzt wieder zurückgenommen. Ein Regierungsbeamter erklärte, der Iran profitiere nur dann von wirtschaftlichen Erleichterungen, wenn er seinen Verpflichtungen nachkomme. Das Verhalten Teherans in der Straße von Hormuz sei für die USA aber völlig inakzeptabel. Zuletzt waren mehrere Tanker in der Meerenge mutmaßlich vom Iran angegriffen worden. Der Drogenkonsum hat im vergangenen Jahr für 2150 Menschen in Deutschland tödliche Folgen gehabt. Der Bundesdrogenbeauftragte Streeck sprach von einer Totenzahl auf Rekordniveau.
3: Das Besorgniserregende daran ist, dass jeder vierte Drogentote mittlerweile unter 30 Jahre ist und die Zahl der unter 20-Jährigen, die verstorben sind, also wirklich Jugendliche, hat sich seit 2021 fast verdoppelt.
2: Streeck machte für die vielen jungen Opfer auch den Mischkonsum von Medikamenten, Alkohol und anderen Substanzen verantwortlich. Trotz ihrer Verurteilung wegen Veruntreuung will Frankreichs führende Rechtsnationale Marine Le Pen bei der Präsidentschaftswahl im kommenden Jahr antreten. Das hat die 57-Jährige am Abend im französischen Fernsehen gesagt. Ein Berufungsgericht hatte Le Pens Schuldspruch bestätigt, aber ihre Ämtersperre gelockert. Le Pen muss allerdings ein Jahr lang eine Fußfessel tragen. Die rechtsextreme Maler Svenja Liebig darf an Deutschland ausgeliefert werden. Das Oberlandesgericht in Prag hat ihre Beschwerden dagegen abgewiesen. Das bestätigte die Staatsanwaltschaft Halle unserem Sender. Sie führt das Verfahren in Deutschland. Einzelheiten von Stella Stürmer.
4: In den nächsten Tagen soll die 55-Jährige nach Chemnitz gebracht werden. Hintergrund ist ein Urteil aus dem Jahr 2023. Damals war Liebig in Halle, noch als Sven Liebig, unter anderem wegen Volksverhetzung zu 1,5 Jahren Haft ohne Bewährung verurteilt worden. Danach floh sie nach Tschechien und wurde dort verhaftet. Aufgrund ihrer inzwischen weiblichen Geschlechtszugehörigkeit ist die JVA Chemnitz als einziges Frauengefängnis in der Region zuständig.
2: Argentinien steht im Viertelfinale der Fußball-WM. Nach einem 2-Tore-Rückstand drehte Argentinien die Achtelfinalpartie gegen Ägypten spektakulär und gewann am Ende mit 3:2. Im Viertelfinale treffen die Argentinier auf die Schweiz, die gerade eben ihr Achtelfinale gegen Kolumbien mit 4:3 im Elfmeterschießen gewonnen hat.
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5: Tiefsttemperaturen zwischen 14 und 10 Grad. Heute wechselnd bewölkt, meist trocken und windig, 21 bis 24 Grad. Morgen eine Mischung aus Sonne und Wolken bis 26 Grad.
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